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2: Im Studio Gisa Weber. Mexiko gegen Südafrika. Mit diesem Duell startet heute die Fußball-WM in Nordamerika. Fast 6 Wochen lang rollt in Kanada, Mexiko und den USA der Ball. Die Vorfreude ist bei vielen mittlerweile da. Es gibt aber auch weiter Kritik am Turnier, Fabian Hoffmann.
3: Ja, ohne Frage. Da fallen einem natürlich zuallererst die teils astronomischen Ticketpreise ein. Auch sie dürften ein Grund sein, dass etwa die Hotelbranche beispielsweise in den USA bislang eher enttäuscht ist. Dazu kommt die Politik von US-Präsident Trump, Einreisebeschränkungen für Fans und Spieler mancher Länder, Angst vor der Einwanderungsbehörde ICE, der Irankrieg und die Folgen davon. Und dann sind da auch noch die teils heftigen Reisestrapazen für die Teams sowie die Zeitverschiebung für die Fans hier. Deutschland steigt am Sonntag gegen Curaçao ins Turnier ein.
2: Die schwarz-rote Regierung hat im Kanzleramt mit Gewerkschaften und Arbeitgebern über Reformen beraten, die Deutschland fit für die Zukunft machen sollen. Das Spitzentreffen dauerte rund 3,5 Stunden. Es geht vor allem um Reformen bei den Themen Arbeitsmarkt, Sozialversicherung, Bürokratieabbau und Steuern. Bereits vorab hieß es, dass es dieses Mal nicht um Entscheidungen, sondern um den Austausch geht. Konkrete Beschlüsse wurden also nicht getroffen. Es sind aber weitere Gespräche vereinbart worden. Die Kämpfe in Nahost sind auch diese Nacht weitergegangen. Die USA haben wieder Ziele im Iran angegriffen. Die US-Armee erklärt, sie reagiert damit auf die andauernde Aggression des Landes. US-Präsident Trump fordert Teheran auf, einem Abkommen zuzustimmen. Regierungserklärung, Heizungsgesetz, keine Diätenerhöhung. Im Bundestag steht heute eine Mammutsitzung mit jeder Menge Themen an. Jana Klonikowski.
4: Die Bundestagssitzung ist heute von 9 Uhr morgens bis 3:30 in der Nacht angesetzt. Dazwischen jede Menge Tagesordnungspunkte. Als erstes wird Kanzler Merz eine Regierungserklärung abgeben. Anlass ist ein Treffen des Europäischen Rats nächste Woche. In der Debatte danach wird es aber wohl auch um Merz' Arbeit generell gehen. Später soll dann unter anderem das erste Mal über das neue Heizungsgesetz und über das Aussetzen der Diätenerhöhung beraten werden. Wegen der angespannten Haushaltslage sollen die Abgeordneten dieses Jahr auf 500 Euro mehr im Monat verzichten.
2: Serbien, Tunesien und Uruguay. Das sind die Vorrundengegner der deutschen Handballnationalmannschaft bei der Heim-WM im kommenden Jahr. Das hat jetzt die Auslosung ergeben. Die Heim-WM findet Mitte bis Ende Januar statt.
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5: Mit KI-Support. Vereinzelt kommen gerade noch ein paar Schauer runter. Ganz am Anfang ist auch mal ein einzelnes Gewitter drin. Und am Alpenrand lässt der Regen nach und hört nach und nach auf. Die Temperaturen liegen aktuell zwischen 11 und 4 Grad. Heute bleibt's insgesamt wechselhaft mit Sonne und Wolken, dazu immer mal wieder Schauer und vereinzelt Gewitter. Die Höchstwerte liegen bei 15 bis 20 Grad.

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How You Remind Me, und das war ja natürlich der typische Nickelback Sound, und damit sind wir im Jahre 2002 gelandet. Diamonds. Viele Menschen rechnen ja heute noch Eurobeträge in D-Mark um, nehmen das also alles mal zwei. Und ich muss gestehen, damals im Jahre 2002, als der Euro in die Portemonnaies kam, da habe ich das am Anfang auch gemacht, habe mir das aber dann ganz schnell abgewöhnt. Nicht abgewöhnt habe ich mir, dass ich manchmal Musik von Aha gerne höre. Machen wir jetzt auch. Forever Not Yours.

0: Forever Not Yours, ein Song, der hier bei uns in Deutschland den Platz 18 in den Charts erreichte, in Norwegen den Platz 1 und daraus kann man glaube ich schon schließen, dass die Band, die ihn gesungen und gespielt hat, aus Norwegen stammt. Genau, Aha war das.
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Es gibt Musik, die ist einfach zeitlos. Diesen Song, den hört man heute gerne, den wird man in 10 Jahren gerne hören. Er stammt aber aus dem Jahre 2010. Hier ist Train.

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1: Das war Train mit Hey Soul Sister. 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Könnt ihr euch noch an den Bundespräsidenten mit der bislang kürzesten Amtszeit erinnern? Ganz bestimmt, ist ja noch gar nicht so lange her. Nämlich im Juni des Jahres 2010 wurde Christian Wulff von der Bundesversammlung gewählt. Und im Februar des Jahres 2012, da trat er dann auch schon wieder zurück. Und Aura Dione, die tritt jetzt vor und singt.

Aura Dione mit I Will Love You Monday, und bei der internationalen Version, die ich gerade gespielt habe, da kommt ja noch ein 365 dahinter. In ihrem Heimatland Dänemark, da gab es eine etwas andere Version dieses Songs, und diese Version, die hieß einfach nur I Will Love You Monday. 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

0: So klang also Aura Dione's I Will Love You Monday in ihrem Heimatland in Dänemark.
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2: Im Studio Gisa Weber. In Nordamerika startet heute die Fußball-WM. Co-Gastgeber Mexiko eröffnet das Turnier gegen Südafrika im legendären Aztekenstadion in Mexico City. Fabian Hoffmann mit mehr.
3: Es ist das erste Stadion überhaupt, in dem schon zum dritten Mal ein WM-Eröffnungsspiel stattfindet. Mit dabei ist auch Pop-Superstar Shakira. Sie performt den WM-Song. Insgesamt 104 Spiele gibt's in Mexiko, Kanada und den USA. So viele wie noch nie. Deutschland ist am Sonntag das erste Mal dran. In Houston, Texas muss das Team gegen WM-Neuling Curaçao ran. Knapp die Hälfte der Menschen in Deutschland will übrigens zum Public Viewing gehen. Viele Hotels und Gastronomen versprechen sich dementsprechend mehr Umsatz. Und auch der Handel hofft wieder auf ein Milliardengeschäft, angeschoben von Trikots, Fernsehern, Snacks und Co.
2: Bis tief in die Nacht hat die schwarz-rote Koalition im Kanzleramt mit Gewerkschaften und Arbeitgeberverbänden beraten. Es ging, wie Regierungssprecher Cornelius danach sagte, um notwendige Reformschritte für Wachstum und Beschäftigung in Deutschland. Konkrete Entscheidungen gab es nicht. Die sollen voraussichtlich bei einem Koalitionsausschuss Anfang Juli fallen. Bis dahin sollen weitere Gespräche folgen. Die beteiligten Arbeitgeberverbände und Gewerkschaften wollen sich wohl im Laufe des Tages zu dem Treffen äußern. Auch nach dem Ende des Tankrabatts will die Koalition schnell eingreifen, sollten die Spritpreise wieder deutliche Sprünge nach oben machen. Das haben die Fraktionsvizes von Union und SPD, Müller und Zorn, in der Bild angekündigt. Ende des Monats endet die Steuersenkung. Darauf hatte sich Schwarz-Rot geeinigt. Regierungserklärung, Heizungsgesetz, keine Diätenerhöhung. Im Bundestag steht heute eine Mammutsitzung mit jeder Menge Themen an. Jana Klonikowski.
4: Die Bundestagssitzung ist heute von 9 Uhr morgens bis 3:30 in der Nacht angesetzt. Dazwischen jede Menge Tagesordnungspunkte. Als erstes wird Kanzler Merz eine Regierungserklärung abgeben. Anlass ist ein Treffen des Europäischen Rats nächste Woche. In der Debatte danach wird es aber wohl auch um Merz' Arbeit generell gehen. Später soll dann unter anderem das erste Mal über das neue Heizungsgesetz und über das Aussetzen der Diätenerhöhung beraten werden. Wegen der angespannten Haushaltslage sollen die Abgeordneten dieses Jahr auf 500 Euro mehr im Monat verzichten.
2: Die Menschen in Deutschland essen weniger Kirschen. 1,7 Kilo waren es letztes Jahr pro Kopf. Vor ein paar Jahren war das noch ein Kilo mehr. Die heimische Kirschernte hat gerade begonnen. Die Bauern rechnen mit guten Ergebnissen, wenn das Wetter ihnen keinen Strich durch die Rechnung macht.
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5: Mit KI-Support. Vereinzelt kommen gerade noch ein paar Schauer runter. Ganz am Anfang ist auch mal ein einzelnes Gewitter drin. Und am Alpenrand lässt der Regen nach und hört nach und nach auf. Die Temperaturen liegen aktuell zwischen 11 und 4 Grad. Heute bleibt's insgesamt wechselhaft mit Sonne und Wolken, dazu immer mal wieder Schauer und vereinzelt Gewitter. Die Höchstwerte liegen bei 15 bis 20 Grad.

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2: Und das hier ist sogar nicht einer der besten, sondern der allerbeste Song des Jahres 1998. Dazu wurde er nämlich gewählt. Andrew Lloyd Webber und, viel wichtiger, Boyzone mit No Matter What. No.

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2: Im Studio Gisa Weber. Mit dem Spiel Mexiko gegen Südafrika startet heute die XXL-Fußball-WM. 48 Teams sind dieses Jahr dabei. 104 Spiele wird es in den kommenden Wochen geben. Fabian Hoffmann hat die Details.
3: Mehr Teams heißt auch, dieses Jahr sind Nationen dabei, die im alten Modus keine Chance auf ein WM-Ticket gehabt hätten. 4 WM-Debütanten gibt's: Jordanien, Kap Verde, Usbekistan und Curaçao. Und gegen Curaçao muss die DFB-Elf am Sonntag als erstes ran. Ebenfalls neu, einige Regeln. Das beginnt schon vor dem Spiel. Dann steht der gesamte Kader zur Nationalhymne auf dem Rasen. Nicht in einer Reihe, sondern um den Mittelkreis. Der Schiedsrichter zeigt etwa bei Einwürfen einen Countdown an. Das soll für mehr Spielfluss sorgen. Und der Videoschiedsrichter darf öfter eingreifen, beispielsweise bei zu Unrecht gegebenen Ecken.
2: Die schwarz-rote Regierung hat im Kanzleramt mit Gewerkschaften und Arbeitgebern über Reformen beraten, die Deutschland fit für die Zukunft machen sollen. Das Spitzentreffen dauerte rund 3,5 Stunden. Es geht vor allem um Reformen bei den Themen Arbeitsmarkt, Sozialversicherung, Bürokratieabbau und Steuern. Bereits vorab hieß es, dass es dieses Mal nicht um Entscheidungen, sondern um den Austausch geht. Konkrete Beschlüsse wurden also nicht getroffen. Es sind aber weitere Gespräche vereinbart worden. Der Tankrabatt soll, bis er ausläuft, weiter vollständig an die Verbraucher durchgereicht werden. Das hat der Mineralölverband Fuels und Energie in der Rheinischen Post erklärt. Die Fraktionen von Union und SPD hatten sich zuletzt darauf geeinigt, dass die Steuersenkung Ende des Monats endet. Der Iran hat nach den jüngsten US-Angriffen die Straße von Hormuz komplett geschlossen. Das berichten iranische Medien. Schiffe, die durchfahren wollen, werden angegriffen, heißt es. Die US-Streitkräfte vor Ort bestreiten das. Sie hatten zuvor in der Nacht wieder Ziele im Iran angegriffen. Im Rahmen seines Besuchs in Spanien hat Papst Leo am Abend eine Messe in der Basilika Sagrada Familia in Barcelona gefeiert. Anschließend weihte er auch den dieses Jahr fertiggestellten 172,5 Meter hohen Jesus-Christus-Turm ein. Heute geht es für den Papst weiter auf die Kanarischen Inseln.
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4: Mit KI-Support. Vereinzelt kommen gerade noch ein paar Schauer runter. Ganz am Anfang ist auch mal ein einzelnes Gewitter drin und am Alpenrand lässt der Regen nach und hört nach und nach auf. Die Temperaturen liegen aktuell zwischen 11 und 4 Grad. Heute bleibt's insgesamt wechselhaft mit Sonne und Wolken, dazu immer mal wieder Schauer und vereinzelt Gewitter. Die Höchstwerte liegen bei 15 bis 20 Grad.

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1: Und da bin ich jetzt mal gespannt, was das Jahr 1992 so zu bieten hat. Na, ich höre schon richtig gute Musik. Hier ist die Band London Beat.

Landenbeat und You Bring On The Sun. Und es ist ja in jedem Jahr der Monat Mai, der die Sonne so richtig schön nach oben bringt, bevor sie dann im Juni am höchsten steht. Und dementsprechend kam dieser Song auch damals im Jahre 1992 hier bei uns in Deutschland im Monat Mai auf den Markt und er erreichte Platz 6 in unseren Charts. Und was gab es sonst noch im Jahre 1992? Nun, das Rotkehlchen freute sich, das gibt's auch bei mir im Garten, denn das Rotkehlchen war der Vogel des Jahres und der neue Präsident der Vereinigten Staaten, das war und wurde damals Bill Clinton. Und hier ist noch mehr Musik von damals, aus dem Jahre 1992. Bang, bang, bang. Und dieser Song von Erasure, der wurde damals als Musikvideo, die sich damals großer Beliebtheit erfreuten, besonders gerne gehört und gesehen. Hier sind sie, Erasure und Lay All Your Love On Me.

0: Mehr als 6 Millionen Tonträger haben Andy Bell und Vince Clark bis heute als Erasure verkauft. Und der Song, den wir gerade gehört haben, den gab's als Musikvideo. Lay All Your Love On Me.
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2: Na, ich liebe diesen Jingle, denn er kündigt dir einen Oldie an und ich bin ja ein Oldie-Fan, obwohl kann man bei einem Song, der aus dem Jahre 2005 stammt, schon von einem Oldie sprechen? Ich glaube ja. Und während man früher bei den Vinyl-Singles ja noch einen Tonarm auf die Schallplatte aufsetzen musste, reicht es bei diesem Song, wenn ich jetzt den richtigen Knopf auf dem Monitor drücke. Push the button, hier sind die Sugababes.

Die Sugar Babes, die sich vielleicht im Jahre 2005 so ein ganz klein wenig darüber geärgert haben, dass sie haarscharf am Platz 1 vorbeigeschrammt sind, hier bei uns in Deutschland in den Charts, aber ich finde, ein Platz 2 ist doch auch ein Grund zur Freude, das war Push the Button. Und keinen Anlass zur Freude gab damals eine Mitteilung des Löwenzahn-Moderators Peter Lustig. Er verkündete nämlich im August des Jahres 2005 das Ende seiner Karriere und er ging in Rente. Natürlich waren da die Kinder und die Jugendlichen traurig, aber die Erwachsenen ebenso. Aber wir sind natürlich lustig weiter. Hier ist Sommermusik aus dem Jahre 2005. Hier sind Shakira und Alejandro Sanz.

La Tortura, ein Song, der so ein ganz klein wenig in Vergessenheit geraten ist, aber der wurde mehr als 5 Millionen Mal verkauft im Jahre 2005 und hier bei uns in Deutschland schaffte er immerhin den Platz 4, das waren Shakira und Alejandro Sanz.

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1: Im Studio Gisa Weber. Fußballfans weltweit fiebern darauf hin. Heute geht die Weltmeisterschaft los. Das Turnier in Nordamerika wird das größte aller Zeiten. Fabian Hoffmann berichtet.
2: Kanada, Mexiko und die USA sind die Gastgeber. Der Großteil der 104 Spiele findet in den USA statt. Mit 48 Teams dauert die Gruppenphase so lange wie noch nie und auch ein 16-Finale gibt's dieses Mal. Zu den Top-Favoriten gehören die üblichen Verdächtigen, Europameister Spanien, Weltmeister Argentinien und auch Frankreich. Zum Auftakt spielt heute Mexiko gegen Südafrika. Es ist das gleiche Eröffnungsspiel wie vor genau 16 Jahren zum Start der WM 2010 in Südafrika. Für Deutschland wird's dann am Sonntag zum ersten Mal ernst gegen WM-Neuling Curaçao.
1: Bis tief in die Nacht hat die schwarz-rote Koalition im Kanzleramt mit Gewerkschaften und Arbeitgeberverbänden beraten. Es ging, wie Regierungssprecher Cornelius danach sagte, um notwendige Reformschritte für Wachstum und Beschäftigung in Deutschland. Konkrete Entscheidungen gab es nicht. Die sollen voraussichtlich bei einem Koalitionsausschuss Anfang Juli fallen. Bis dahin sollen weitere Gespräche folgen. Die beteiligten Arbeitgeberverbände und Gewerkschaften wollen sich wohl im Laufe des Tages zu dem Treffen äußern. Mammutsitzung heute im Bundestag. Begonnen wird am Morgen mit einer Regierungserklärung von Kanzler Merz zum bevorstehenden EU-Gipfel. Danach soll es bis tief in die Nacht um eine Reihe von Gesetzentwürfen gehen. Auch die Aussetzung der jährlichen Diätenerhöhung ist heute Thema. Der Konflikt zwischen den USA und dem Iran geht weiter. Nachdem US-Streitkräfte in der Nacht wieder Ziele im Iran angegriffen haben, meldet der Iran, dass die Straße von Hormuz komplett geschlossen sei. Heißt, Schiffe, die die Wasserstraße passieren wollen, werden angegriffen. Die US-Armee vor Ort weist das allerdings zurück. Deutschlands Gruppengegner für die Handball-Heim-WM nächstes Jahr stehen fest. Die DHB-Auswahl spielt in der Vorrunde gegen Serbien, Tunesien und Uruguay. Das ergab jetzt die Auslosung. Die deutsche Nationalmannschaft spielt ihre Vorrunde in München. Es gibt noch 5 weitere Spielorte: Kiel, Magdeburg, Stuttgart, Hannover sowie Köln, wo die Finalrunde stattfindet. Die Handball-Heim-WM steigt im kommenden Januar.
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3: Mit KI-Support. Wolkig ist es heute Morgen und ab und zu kommt auch mal ein Schauer runter. Später am Tag bleibt's erstmal wechselnd mit einzelnen Gewittern. Am Nachmittag wird's im Südwesten häufiger trocken und freundlicher. Die Höchstwerte liegen bei 15 bis 20 Grad. Morgen ziehen wieder mehr Wolken durch, dazu immer mal Regen, teils kräftiger, maximal 23 Grad.

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0: James Blunt, der seinen Dienst bei der britischen Armee im Jahre 2002 als Captain beendete. Danach wurde er Musiker und seinen ersten ganz großen Hit, nämlich einen Nummer 1 Hit, den hatte er im Jahre 2005. You're Beautiful. Ja, so ist das im Leben. Der eine quittiert den Dienst, für den anderen beginnt die Arbeit. Und so war es auch am 22. November des Jahres 2005 für Angela Merkel. Denn damals wurde sie vom Deutschen Bundestag zur ersten Bundeskanzlerin in der Geschichte Deutschlands gewählt. Und ich habe jetzt auch noch einmal gewählt, nämlich einen weiteren Song aus dem Jahre 2005.
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0: Und ich glaube, dass ich eine gute Wahl getroffen habe, denn hier sind die Pussycat Dolls mit Busta Rhymes und Don't Cha.
2: Okay.

0: der Uncha, der Cha-Cha-Cha scheint nicht so beliebt zu sein bei den Pussycat Dolls. Das waren sie gemeinsam mit Busta Rhymes.
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0: So klang es im Sommer 2008. Es klang nach Mark Medlock und Summer Love.
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0: Und was die anderen Sommerhits des Jahres angeht, da fand ich das Jahr 2008 eher durchschnittlich und einige Wetterdaten waren auch eher durchschnittlich. Regenmenge und Sonnenscheindauer, die fielen nicht so besonders aus dem Rahmen. Aber der Sommer 2008, der war um 2 Grad zu warm und wird deswegen in der Statistik als ein warmer Sommer gezählt.
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0: Ich und du, Müllers Kuh, Müllers Esel, das bist du. Das war bei uns früher ein beliebter Abzählreim, aber das waren natürlich jetzt gerade nicht ich und du, sondern das waren ich und ich mit So soll es bleiben.
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1: Im Studio Tom Husse. Fußballfans weltweit fiebern darauf hin. Heute geht die Weltmeisterschaft los. Das Turnier in Nordamerika wird das größte aller Zeiten. Fabian Hoffmann berichtet.
2: Kanada, Mexiko und die USA sind die Gastgeber. Der Großteil der 104 Spiele findet in den USA statt. Mit 48 Teams dauert die Gruppenphase so lange wie noch nie und auch ein Sechzehntelfinale gibt's dieses Mal. Zu den Top-Favoriten gehören die üblichen Verdächtigen, Europameister Spanien, Weltmeister Argentinien und auch Frankreich. Zum Auftakt spielt heute Mexiko gegen Südafrika. Es ist das gleiche Eröffnungsspiel wie vor genau 16 Jahren zum Start der WM 2010 in Südafrika. Für Deutschland wird's dann am Sonntag zum ersten Mal ernst gegen WM-Neuling Curaçao.
1: Das Spitzentreffen von Schwarz-Rot mit Gewerkschaften und Arbeitgeberverbänden ist in der Nacht wie erwartet ohne Ergebnisse beendet worden. Es gehe um den Austausch, nicht um Beschlüsse, hieß es ja vorab. Gesprochen wurde über die anstehenden Reformen, um die Sozialsysteme zu stabilisieren und die Wirtschaft zu stärken. Regierungserklärung, Heizungsgesetz, keine Diätenerhöhung. Im Bundestag steht heute eine Mammutsitzung mit jeder Menge Themen an. Jana Klonikowski.
3: Die Bundestagssitzung ist heute von 9 Uhr morgens bis 3:30 in der Nacht angesetzt. Dazwischen jede Menge Tagesordnungspunkte. Als erstes wird Kanzler Merz eine Regierungserklärung abgeben. Anlass ist ein Treffen des Europäischen Rats nächste Woche. In der Debatte danach wird es aber wohl auch um Merz' Arbeit generell gehen. Später soll dann unter anderem das erste Mal über das neue Heizungsgesetz und über das Aussetzen der Diätenerhöhung beraten werden. Wegen der angespannten Haushaltslage sollen die Abgeordneten dieses Jahr auf 500 Euro mehr im Monat verzichten.
1: Die USA haben wieder mehrere Ziele im Iran beschossen. Es gehe bei den Angriffen um Selbstverteidigung, heißt es vom US-Militär. Iranische Medien berichteten von Explosionen im Süden des Landes, in der Nähe der Straße von Hormuz. Serbien, Tunesien und Uruguay, das sind die Vorrundengegner der deutschen Handballnationalmannschaft bei der Heim-WM im kommenden Jahr. Das hat die Auslosung jetzt ergeben. Die Heim-WM findet Mitte bis Ende Januar statt.
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4: Mit KI-Support. Wolkig ist es heute Morgen und ab und zu kommt auch mal ein Schauer runter. Später am Tag bleibt's erstmal wechselnd mit einzelnen Gewittern. Am Nachmittag wird's im Südwesten häufiger trocken und freundlicher. Die Höchstwerte liegen bei 15 bis 20 Grad. Morgen ziehen wieder mehr Wolken durch, dazu immer mal Regen, teils kräftiger, maximal 23 Grad.

1978 flog Sigmund Jähn als erster Deutscher mit dem Russen Valery Bykovsky ins Weltall. Und das war einer der größten Hits des Jahres, den wir gerade gehört haben, nämlich von ABBA, Take a Chance on Me. Und das schönste Duett des Jahres, das war der Song Stumbling In von Susie Quattro und Chris Norman. Und viele glaubten damals, sie seien nicht nur musikalisch ein Duo, sondern auch privat. Aber das stimmte natürlich nicht. 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

0: Heutzutage, da featuret ja jeder jeden und da muss man richtig aufpassen, dass man sich nicht vertut. Featuret Rihanna denn nun Calvin Harris oder umgekehrt Calvin Harris Rihanna? Nun, so rum ist es richtig, wie ich es gerade am Schluss gesagt habe, aber eins stimmt garantiert. Der Song, der hieß This Is What You Came For.
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2: Im Studio Tom Husse. Mexiko gegen Südafrika. Mit diesem Duell startet heute die Fußball-WM in Nordamerika. Fast 6 Wochen lang rollt in Kanada, Mexiko und den USA der Ball. Die Vorfreude ist bei vielen mittlerweile da. Es gibt aber auch weiter Kritik am Turnier. Fabian Hoffmann.
3: Ja, ohne Frage. Da fallen einem natürlich zuallererst die teils astronomischen Ticketpreise ein. Auch sie dürften ein Grund sein, dass etwa die Hotelbranche beispielsweise in den USA bislang eher enttäuscht ist. Dazu kommt die Politik von US-Präsident Trump, Einreisebeschränkungen für Fans und Spieler mancher Länder, Angst vor der Einwanderungsbehörde ICE, der Irankrieg und die Folgen davon. Und dann sind da auch noch die teils heftigen Reisestrapazen für die Teams sowie die Zeitverschiebung für die Fans hier. Deutschland steigt am Sonntag gegen Curaçao ins Turnier ein.
2: Justizministerin Hubich will die Verjährungsfrist bei Vergewaltigung auf 20 Jahre verlängern. Die aktuelle Frist von 5 Jahren sei zu kurz, sagte Hubich dem Redaktionsnetzwerk Deutschland. Außerdem plädiert sie dafür, dass beim Sex künftig der Grundsatz nur Ja heißt Ja gelten soll, um Frauen besser zu schützen. Stundenlang haben die Spitzen der Koalition und Vertreter von Gewerkschaften und Arbeitgeberverbänden im Kanzleramt zusammengesessen. Es ging um die Reformpläne der Regierung. Gisa Weber, was ist denn dabei herausgekommen?
4: Beschlüsse gab es bei dem Treffen nicht. Bereits vorab hieß es ja auch, dass es dieses Mal nicht um Entscheidungen, sondern um den Austausch geht. Der soll konstruktiv gewesen sein, erklärte Regierungssprecher Cornelius nach den Gesprächen. Es ging um die 4 Themenfelder Arbeitsmarkt, Sozialversicherung, Bürokratieabbau und Steuerpolitik. Weitere Gespräche sollen folgen, wann ist aber noch offen. Entscheidungen sollen dann im Koalitionsausschuss Anfang Juli fallen.
2: In der Nähe von Belfast sind erneut ausländerfeindliche Proteste eskaliert. Demonstranten warfen Steine und Flaschen auf die Polizei, die reagierte mit Wasserwerfern. Im Zentrum der nordirischen Hauptstadt blieb es ruhig. Auslöser für die Unruhen ist ein Messerangriff, für den ein Migrant verantwortlich gemacht wird. Papst Leo hat einen Gottesdienst in der Basilika Sagrada Familia in Barcelona gefeiert. Anschließend weihte er den großen Turm der berühmten Kirche ein, der in diesem Jahr fertig geworden ist. Auf seiner Spanienreise geht es für den Papst heute weiter auf die Kanarischen Inseln.
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5: Mit KI-Support. Mit Sonne und Wolken geht's in den Morgen. Ab und zu kann auch schon mal ein Schauer runterkommen. Im Laufe des Tages wird's dann insgesamt unbeständig. Vereinzelt sind auch Gewitter dabei. Und am Nachmittag wird's im Südwesten oft trockener und freundlicher. Die Höchstwerte liegen bei 15 bis 20 Grad. Morgen bleibt's wechselnd wolkig. Dazu immer wieder Regen, teils kräftiger, maximal bis 23 Grad.

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3: Einen Sommerhit, den hat eigentlich jedes Jahr. Viele davon sind aber längst in Vergessenheit geraten. Der des Jahres 1999 aber nicht.
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0: Das war er, der größte Hit des Jahres 1999, Lou Bega und Mambo No. 5. Und für mich das größte Ereignis des Jahres 1999, das fand am 11. August statt. Da konnten wir nämlich hier in Deutschland eine totale Sonnenfinsternis erleben. Ich habe sie damals von dem wunderschönen Städtchen Bad Salzuflen aus gesehen. Da war sie zwar nicht ganz total, aber immerhin, man konnte etwas sehen. Und das war leider in vielen anderen Städten in Deutschland nicht so der Fall. Denn in manchen Gegenden war es an dem Tag ja bewölkt. Und von der Sonnenfinsternis zurück zur Musik. Ihr hört Diamonds, Diamanten, musikalische Diamanten aus dem Jahre 1999.
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0: Und der Sound der 90er, der wurde auch wie schon der Sound der 80er maßgeblich von Madonna geprägt. Hier ist sie mit Beautiful Stranger.

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Das war Tayo Cruz, und wenn schon das Sprichwort sagt, der Spatz in der Hand ist besser als die Taube auf dem Dach, dann kann er das nur im übertragenen Sinne gemeint haben, was er gerade gesungen hat, nämlich World in Our Hands. Weil die Zahl 2012 glatt durch vier teilbar ist, war das Jahr 2012 natürlich ein Schaltjahr, und der 29. Februar, das war ein Mittwoch. Übrigens ein Datum, das der deutschen Nationalmannschaft nicht so viel Glück gebracht hat, denn genau 100 Tage vor Beginn der Europameisterschaft verlor sie ein Testspiel gegen Frankreich in Bremen mit 1:2. Vielleicht hätten sie besser an einem Freitag, dem 13. spielen sollen, denn von denen gab es gleich drei Stück im Jahre 2012. Und ich spiele jetzt einen der größten Hits von damals. Hier ist Lücke Lee mit I Follow Rivers.

0: I Follow Rivers, und von diesem Song gab es ja auch eine Version von Triggerfinger. Ich habe allerdings das etwas erfolgreichere Original gespielt. Natürlich, das war Lücke Lee.
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1: Im Studio Tom Husse. In Nordamerika startet heute die Fußball-WM. Co-Gastgeber Mexiko eröffnet das Turnier gegen Südafrika im legendären Aztekenstadion in Mexico City. Es ist das erste Stadion überhaupt, in dem schon zum dritten Mal ein WM-Eröffnungsspiel stattfindet. 48 Teams sind bei dem XXL-Turnier dabei. Zu den WM-Debütanten gehört dabei auch Curaçao. Der karibische Inselstaat ist der erste deutsche Gegner in der Vorrunde. Am Sonntag muss das DFB-Team in Houston, Texas gegen Curaçao ran. Die Verjährungsfrist bei Vergewaltigung soll verlängert werden. Dafür macht sich Justizministerin Hubig stark. 5 Jahre sind es derzeit. Das ist zu kurz, sagte sie dem Redaktionsnetzwerk Deutschland. Mehr von Dirk Justus.
2: Hubig hält 20 Jahre für angemessen, sowie bei vergleichbar schweren Verbrechen auch. Außerdem ist Hubig dafür, dass beim Sex künftig das Prinzip nur Ja heißt Ja gelten soll, um Frauen besser zu schützen. Viele europäische Staaten hätten diese Regelung schon, sagte die SPD-Ministerin. Sie sehe darin ein Vorbild. Um das Thema wird es heute auch bei der Justizministerkonferenz in Hamburg gehen.
1: Der Tankrabatt soll, bis er ausläuft, weiter vollständig an die Verbraucher durchgereicht werden. Das hat der Mineralölverband Fuels und Energie in der Rheinischen Post erklärt. Die Fraktionen von Union und der SPD hatten sich zuletzt darauf geeinigt, dass die Steuersenkung Ende des Monats endet. Die USA haben wieder mehrere Ziele im Iran beschossen. Es gehe bei den Angriffen um Selbstverteidigung, heißt es vom US-Militär. Iranische Medien berichteten von Explosionen im Süden des Landes, in der Nähe der Straße von Hormuz. Serbien, Tunesien und Uruguay, das sind die Vorrundengegner der deutschen Handballnationalmannschaft bei der Heim-WM im kommenden Jahr. Das hat die Auslosung jetzt ergeben. Die Heim-WM findet Mitte bis Ende Januar statt.
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3: Mit KI-Support. Mit Sonne und Wolken geht's in den Morgen. Ab und zu kann auch schon mal ein Schauer runterkommen. Im Laufe des Tages wird's dann insgesamt unbeständig. Vereinzelt sind auch Gewitter dabei. Und am Nachmittag wird's im Südwesten oft trockener und freundlicher. Die Höchstwerte liegen bei 15 bis 20 Grad. Morgen bleibt's wechselnd wolkig. Dazu immer wieder Regen, teils kräftiger, maximal bis 23 Grad.
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0: Da das Material, aus dem sich unser Sonnensystem gebildet hat, ja aus den Überresten einer Supernova-Explosion hervorgegangen sein soll, haben ich und ich sicherlich recht, wenn sie singen, wir sind alle vom selben Stern.
1: Ach so.
0: Ja, die Musik im Jahre 2007, die kam nicht nur mit intelligenten und lehrreichen Texten daher, sondern die war auch richtig gut. Dieser Song hier von Sascha sowieso.
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0: Lucky Day.

0: Lucky Day, das war ein Song von Sascha, in dessen Personalausweis natürlich auch noch ein Nachname steht. Er heißt vollständig Sascha Schmitz. Er hört allerdings gelegentlich auch auf den Namen Dick Brave, nämlich immer dann, wenn er Musik mit den Backbeats macht.
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0: Hit Nummer 2.
1: Und diese Aussage des Jingles, die bezieht sich auf das gesamte Jahr 2009. Denn das ist der Platz 2 der Jahresendabrechnung.
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0: Emiliana Torini, My Heart is Beating Like a Jungle Drum. Und wenn ihr Herz wirklich so schlägt, ich glaube, dann sollte sie sich mal einen Termin beim Kardiologen geben lassen, denn ein ganz klein wenig habe ich da den Verdacht auf Herzrhythmusstörungen. Und auch dieser Song von Milo, der ertönte im Jahre 2009 aus allen Lautsprechern. Ayo Technology.
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1: Eine schöne Melodie, und ob der Text gut ist, naja, alle, die Englisch können, haben es ja verstanden. Wollen wir jetzt mal nicht übersetzen und analysieren. Das war Milo mit Ayo Technology.
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2: Im Studio Tom Husse. Fußballfans weltweit fiebern darauf hin. Heute geht die Weltmeisterschaft los. Das Turnier in Nordamerika wird das größte aller Zeiten. Fabian Hoffmann berichtet.
3: Kanada, Mexiko und die USA sind die Gastgeber. Der Großteil der 104 Spiele findet in den USA statt. Mit 48 Teams dauert die Gruppenphase so lange wie noch nie und auch ein Sechzehntelfinale gibt's dieses Mal. Zu den Top-Favoriten gehören die üblichen Verdächtigen, Europameister Spanien, Weltmeister Argentinien und auch Frankreich. Zum Auftakt spielt heute Mexiko gegen Südafrika. Es ist das gleiche Eröffnungsspiel wie vor genau 16 Jahren zum Start der WM 2010 in Südafrika. Für Deutschland wird's dann am Sonntag zum ersten Mal ernst gegen WM-Neuling Curaçao.
2: Die Verjährungsfrist bei Vergewaltigung soll verlängert werden. Dafür macht sich Justizministerin Hubig stark. 5 Jahre sind es derzeit, das ist zu kurz, sagte sie dem RND. Hubig hält 20 Jahre für angemessen. Um das Thema geht's heute auch bei der Justizministerkonferenz in Hamburg. Das Spitzentreffen von Schwarz-Rot mit Gewerkschaften und Arbeitgeberverbänden ist wie erwartet ohne Ergebnisse zu Ende gegangen. Es gehe um den Austausch, nicht um Beschlüsse, hieß es ja vorab. Gesprochen wurde über die anstehenden Reformen, um die Sozialsysteme zu stabilisieren und die Wirtschaft zu stärken. Es soll weitere Treffen dieser Art geben. Ein wichtiges Thema ist auch der Bürokratieabbau. Dazu sagte Arbeitsministerin Baas im Zweiten.
4: Es wird auch um Strukturreformen gehen, weil wir längerfristige Entlastung brauchen. Wir brauchen aber jetzt auch kurzfristige Maßnahmen, damit die Beiträge nicht steigen. Wir wollen sie stabilisieren und natürlich wird es noch in die Strukturen gehen. Das werden wir alles nicht bis zum Sommer schaffen, aber wir haben uns einen Fahrplan festgelegt, dass es dann nach dem Sommer natürlich auch sofort weitergeht.
2: In der Nähe von Belfast sind erneut ausländerfeindliche Proteste eskaliert. Demonstranten warfen Steine und Flaschen auf die Polizei, die reagierte mit Wasserwerfern. Im Zentrum der nordirischen Hauptstadt blieb es ruhig. Auslöser für die Unruhen ist ein Messerangriff, für den ein Migrant verantwortlich gemacht wird. Papst Leo hat einen Gottesdienst in der Basilika Sagrada Familia in Barcelona gefeiert. Anschließend weihte er den großen Turm der berühmten Kirche ein, der in diesem Jahr fertig geworden ist. Auf seiner Spanienreise geht es für den Papst heute weiter auf die Kanarischen Inseln.
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5: Mit KI-Support. Sonne und Wolken sind heute Vormittag am Start und ab und zu kommt auch mal ein Schauer runter. Im Verlauf kann sich vereinzelt sogar ein Gewitter dazu mischen. Später wird's im Südwesten häufiger trocken mit längeren sonnigen Phasen. Zum Abend ziehen im Westen wieder mehr Wolken rein. Die Höchstwerte liegen bei 15 bis 20 Grad. Morgen dann unterm Strich mehr Wolken und immer wieder Regen, maximal bis 23 Grad.

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One Kiss, das waren Dua Lipa und Calvin Harris und das war ein Hit aus dem Jahre 2018. 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Und hier ist noch ein Song aus dem Jahre 2018. Ja, das Wort Oldie, das geht mir beim Jahr 2018 noch nicht so flott und richtig über die Lippen. So lange ist das ja nun wirklich noch nicht her. Hier sind Robin Schulz und Piso 21 mit Oh Child. Oh Child.

Oh Child, das waren Robin Schulz aus Deutschland und Piso 21 aus Kolumbien. Ich hoffe, ihr habt den Namen der Band richtig ausgesprochen. Sie selbst sagen, glaube ich, manchmal Piso 21.

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0: Meine Güte, wie die Zeit vergeht. Pharrell Williams Song Happy aus dem Jahre 2014. Der zählt jetzt schon zu den Oldies.

Das war Pharrell Williams mit Happy. Und daran, dass man diesen Song als eine Oldie absagen muss, daran muss man sich auch erst gewöhnen. Und es kommt noch besser, der nächste Song, der muss nämlich schon als Oldie angesagt werden, ebenfalls aus dem Jahre 2014. Hier sind Lily Wood, Robin Schulz und The Prick mit ihrem Hit von damals. Hier ist Prayer in C.

Prayer in C, das waren Lilywood, Robin Schulz und The Prick. Und ich habe gleich noch drei Namen, nämlich Isamu Akazaki, Hiroshi Imano und Shuyu Nakamura. Die drei haben nämlich im Jahre 2014 den Physik-Nobelpreis bekommen, und zwar für die Erfindung effizienter blaues Licht ausstrahlender Leuchtdioden.

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4: Im Studio Tom Husse. Mexiko gegen Südafrika. Mit diesem Duell startet heute die Fußball-WM in Nordamerika. Fast 6 Wochen lang rollt in Kanada, Mexiko und den USA der Ball. Die Vorfreude ist bei vielen mittlerweile da. Es gibt aber auch weiter Kritik am Turnier. Fabian Hoffmann.
5: Ja, ohne Frage. Da fallen einem natürlich zuallererst die teils astronomischen Ticketpreise ein. Auch sie dürften ein Grund sein, dass etwa die Hotelbranche beispielsweise in den USA bislang eher enttäuscht ist. Dazu kommt die Politik von US-Präsident Trump, Einreisebeschränkungen für Fans und Spieler mancher Länder, Angst vor der Einwanderungsbehörde ICE, der Irankrieg und die Folgen davon. Und dann sind da auch noch die teils heftigen Reisestrapazen für die Teams sowie die Zeitverschiebung für die Fans hier. Deutschland steigt am Sonntag gegen Curaçao ins Turnier ein.
4: Die 12-Uhr-Regel sorgt für ein rekordverdächtiges Auf und Ab an den Tankstellen. Laut ADAC gab es im Mai innerhalb eines Tages große Sprünge bei den Spritpreisen. Bei Benzin lag die Differenz bei 15 Cent pro Liter, bei Diesel waren es 18 Cent. Am günstigsten sei das Tanken kurz vor Mittag, heißt es vom ADAC. Die Verjährungsfrist bei Vergewaltigung soll verlängert werden. Dafür macht sich Justizministerin Hubig stark. 5 Jahre sind es derzeit, das ist zu kurz, sagte sie dem Redaktionsnetzwerk Deutschland. Mehr von Dirk Justus.
6: Hubig hält 20 Jahre für angemessen, sowie bei vergleichbar schweren Verbrechen auch. Außerdem ist Hubig dafür, dass beim Sex künftig das Prinzip nur Ja heißt Ja gelten soll, um Frauen besser zu schützen. Viele europäische Staaten hätten diese Regelung schon, sagte die SPD-Ministerin. Sie sehe darin ein Vorbild. Um das Thema wird es heute auch bei der Justizministerkonferenz in Hamburg gehen.
4: Die USA haben wieder mehrere Ziele im Iran beschossen. Es gehe bei den Angriffen um Selbstverteidigung, heißt es vom US-Militär. Iranische Medien berichteten von Explosionen im Süden des Landes, in der Nähe der Straße von Hormuz. In den USA ist die Inflationsrate auf 4,2% geklettert. Die Reaktion von Donald Trump: Ich liebe die Inflation, sagt der Präsident. Von den Demokraten heißt es, das zeigt, wie Trump die finanziellen Probleme der Menschen missachtet.
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7: Mit KI-Support. Sonne und Wolken sind heute Vormittag am Start und ab und zu kommt auch mal ein Schauer runter. Im Verlauf kann sich vereinzelt sogar ein Gewitter dazu mischen. Später wird's im Südwesten häufiger trocken mit längeren sonnigen Phasen. Zum Abend ziehen im Westen wieder mehr Wolken rein. Die Höchstwerte liegen bei 15 bis 20 Grad. Morgen dann unterm Strich mehr Wolken und immer wieder Regen, maximal bis 23 Grad.

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1: Den nächsten Sänger, den dürfte es eigentlich gar nicht geben, denn er wurde in einer Stadt geboren, die es angeblich auch nicht gibt. Nämlich er kommt aus Bielefeld. Jochen Distelmeier, meine ich. Er hatte im Jahre 2010 einen Hit mit Regen.

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Und der Jingle hat schon mal die richtige Richtung vorgegeben. Ein Nummer 1-Hit aus dem Jahre 1991. Platz 1 in den Vereinigten Staaten und auch Platz 1 in den englischen Top 20. Und das ist natürlich niemand anderes als Michael Jackson mit seinem Song Black or White.

0: Die Musikzeitschrift Rolling Stone setzte ihn auf Platz 25 der Liste der besten Sänger aller Zeiten und bei einer Umfrage des britischen Musikmagazins New Musical Express, da wurde er bei insgesamt 10 Millionen ausgewerteten Stimmen sogar zum bedeutendsten Sänger aller Zeiten gewählt. Das war Michael Jackson mit Black or White.
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0: Und auch Cher hat natürlich einige Preise erhalten. Sie hat Emmys, Grammys und Golden Globes bekommen und hier ist sie mit dem Schub-Schub-Song.

0: Das war ein Riesenhit im Jahre 1991 für Cher, The Shoop Shoop Song. Und natürlich gab es diesen Song vorher auch schon einmal in den Charts, nämlich im Jahre 1964. It's in his kiss, und so klang der Shoop Shoop Song in der Version von Betty Everett 25 Jahre bevor Cher damit in den Charts stand.
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3: Im Studio Tom Husse. Mit dem Spiel Mexiko gegen Südafrika startet heute die XXL-Fußball-WM. 48 Teams sind dieses Jahr dabei. 104 Spiele wird es in den kommenden Wochen geben. Fabian Hoffmann hat die Details.
4: Mehr Teams heißt auch, dieses Jahr sind Nationen dabei, die im alten Modus keine Chance auf ein WM-Ticket gehabt hätten. 4 WM-Debütanten gibt's: Jordanien, Kap Verde, Usbekistan und Curaçao. Und gegen Curaçao muss die DFB-Elf am Sonntag als erstes ran. Ebenfalls neu, einige Regeln. Das beginnt schon vor dem Spiel. Dann steht der gesamte Kader zur Nationalhymne auf dem Rasen. Nicht in einer Reihe, sondern um den Mittelkreis. Der Schiedsrichter zeigt etwa bei Einwürfen einen Countdown an. Das soll für mehr Spielfluss sorgen. Und der Videoschiedsrichter darf öfter eingreifen, beispielsweise bei zu Unrecht gegebenen Ecken.
3: Justizministerin Hubig will die Verjährungsfrist bei Vergewaltigung auf 20 Jahre verlängern. Die aktuelle Frist von 5 Jahren sei zu kurz, sagte Hubig dem Redaktionsnetzwerk Deutschland. Außerdem plädiert sie dafür, dass beim Sex künftig der Grundsatz "nur Ja heißt Ja" gelten soll, um Frauen besser zu schützen. Bei der Reformbereitschaft im Land darf nicht nachgelassen werden. Dazu hat Kanzler Merz im Bundestag aufgerufen. Es sei schon was geschehen, aber es müsse weitergehen, sagte er bei einer Regierungserklärung. Zu dem Spitzentreffen von Bundesregierung, Arbeitgebern und Gewerkschaften sagte Merz:
5: Dieses lange Gespräch hat in ausgesprochen guter, sehr konstruktiver Atmosphäre stattgefunden und wir werden es zu einzelnen Themen auch weiter fortsetzen, meine Damen und Herren.
3: Konkrete Entscheidungen zu Reformen bei den Themen Arbeitsmarkt, Sozialversicherung oder Bürokratieabbau gab es gestern nicht. Die sollen voraussichtlich bei einem Koalitionsausschuss Anfang Juli fallen. Auch nach dem Ende des Tankrabatts will Schwarz-Rot schnell eingreifen, sollten die Spritpreise wieder große Sprünge nach oben machen. Das haben die Fraktionsvizes von Union und SPD, Müller und Zorn, in der Bild angekündigt. Ende des Monats läuft die Steuersenkung aus. Serbien, Tunesien und Uruguay, das sind die Vorrundengegner der deutschen Handballnationalmannschaft bei der Heim-WM im kommenden Jahr. Das hat die Auslosung jetzt ergeben. Die Heim-WM findet Mitte bis Ende Januar statt.
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6: Mit KI-Support. Sonne und Wolken wechseln sich ab und zu kommt auch mal ein Schauer runter. Im Laufe des Tages kann es vereinzelt sogar gewittern. Zum Nachmittag und Abend beruhigt sich das Ganze dann von Westen her wieder ein bisschen. Dazu Höchstwerte von 15 bis 20 Grad. Morgen gibt's dann viele Wolken und es regnet immer häufiger, teils auch länger, maximal 23 Grad.

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Viele Hits werden ja heute von DJs zusammengemischt. In Deutschland sind das zum Beispiel Felix Jähn und Robin Schulz. Und in Norwegen, da ist das Alan Walker. Und mit diesem Song stand er ganz weit oben in den Charts. Hier ist Faded.

0: Sprachlich etwas vulgär, aber da gibt es Schlimmeres. Das waren Nico und Finz mit That's How You Know.
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2: Manchmal heißt es ja, Norman ist Omen, und das stimmt bei der Band Texas allerdings nicht, denn sie stammt nicht aus Texas, wie man meinen könnte, sondern... Das ist eine Band aus Großbritannien, die im Jahre 1999 einen Riesenhit hatte. Platz 3 in Deutschland, Platz 5 im United Kingdom. Texas und Summer Sun.

Das ist Musik, an die man sich gerne erinnert, aus dem Jahre 1999, Texas und Summer Sun. Und das Jahr 1999, das war das internationale Jahr der Senioren. Wir waren damals logischerweise alle noch ein wenig jünger. Ich wurde gerade damals, ja, wie alt wurde ich eigentlich? 46, Madonna wurde 41 und hier ist sie.

0: Beautiful Stranger, das war Madonna, die übrigens in jedem Jahr am 16. August Geburtstag hat. Und daraus ergibt sich eine Gemeinsamkeit zwischen Madonna und mir. Wir sind nämlich beide im Tierkreiszeichen des Löwen geboren. Ich also auch irgendwann zwischen dem 23. Juli und dem 22. August. Wann genau? Na, das verraten wir jetzt mal nicht.
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1: Und alle Wege führen ja bekanntlich nach Rom, was so viel bedeutet wie alle Möglichkeiten führen zum Ziel. Aber wenn wir jetzt Andreas Burani hören möchten, na, dann müssen wir schon einen seiner Songs spielen. Und zwar diesen hier nehme ich jetzt auf anderen Wegen. Hier ist der Andreas Burani.
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0: Und richtig happy waren auch viele, als im Jahre 2000 ein Ire namens Ray Garvey mit seiner Band Raymond hier bei uns in Deutschland sehr erfolgreich wurde. Der erste Song, mit dem sie in den Charts standen, der hieß Supergirl. Und 15 Jahre später, da stand eine Coverversion von Anna Neklapp und alle Farben genauso erfolgreich in den Charts. It's Supergirl, ein Supersong. 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

0: Want to Want Me von Jason Derulo, ein Sänger, den nicht nur viele um seine Hits beneiden, sondern auch um das Land, aus dem er stammt, nämlich aus dem US-Bundesstaat Florida. Und warum sollte man ihn da beneiden? Nun, da soll es ja angeblich immer Sommer sein.
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1: Im Studio Tom Husse. In Nordamerika startet heute die Fußball-WM. Co-Gastgeber Mexiko eröffnet das Turnier gegen Südafrika im legendären Aztekenstadion in Mexico City. Fabian Hoffmann mit mir.
2: Es ist das erste Stadion überhaupt, in dem schon zum dritten Mal ein WM-Eröffnungsspiel stattfindet. Mit dabei ist auch Pop-Superstar Shakira. Sie performt den WM-Song. Insgesamt 104 Spiele gibt's in Mexiko, Kanada und den USA. So viele wie noch nie. Deutschland ist am Sonntag das erste Mal dran. In Houston, Texas muss das Team gegen WM-Neuling Curaçao ran. Knapp die Hälfte der Menschen in Deutschland will übrigens zum Public Viewing gehen. Viele Hotels und Gastronomen versprechen sich dementsprechend mehr Umsatz. Und auch der Handel hofft wieder auf ein Milliardengeschäft. Angeschoben von Trikots, Fernsehern, Snacks und Co.
1: Bundesjustizministerin Hubig will, dass Vergewaltigungen länger juristisch verfolgt werden. Derzeit gibt es bei solchen Taten eine Verjährungsfrist von 5 Jahren. Das ist zu kurz, sagte Hubig dem Redaktionsnetzwerk Deutschland. Sie hält 20 Jahre für angemessen. Außerdem ist Hubig dafür, dass beim Sex künftig das Prinzip nur Ja heißt Ja gelten soll, um Frauen besser zu schützen. Um das Thema wird es heute auch bei der Justizministerkonferenz in Hamburg gehen. Nach dem Reformgipfel im Kanzleramt sind die Gewerkschaften offen für weitere Spitzentreffen. In einem gemeinsamen Statement heißt es, man stehe jederzeit bereit. Kanzler Merz nannte das Treffen gut und konstruktiv. Konkrete Beschlüsse sollen aber im Koalitionsausschuss nächsten Monat fallen. Die USA haben wieder mehrere Ziele im Iran beschossen. Es gehe bei den Angriffen um Selbstverteidigung, heißt es vom US-Militär. Iranische Medien berichteten von Explosionen im Süden des Landes, in der Nähe der Straße von Hormuz. In der Nähe von Belfast sind erneut ausländerfeindliche Proteste eskaliert. Rechtsextreme Aktivisten hatten nach einem Messerangriff, für den ein Migrant aus dem Sudan verantwortlich gemacht wird, dazu aufgerufen. Demonstranten warfen Steine und Flaschen auf die Polizei. Die reagierte mit Wasserwerfern.
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3: Mit KI-Support. Mal mehr, mal weniger Wolken sind gerade unterwegs und ab und zu kommt auch mal ein Schauer runter. Ganz vereinzelt mit Gewitter. Zum Nachmittag und Abend lässt das dann von Westen her nach. Die Höchstwerte liegen heute bei 15 bis 20 Grad. Morgen wird's grauer mit vielen Wolken und immer wieder Regen. An der Küste dazu windig mit Sturmböen. Maximal bis 23 Grad.
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Valerie, das war ein Song von Mark Ronson und von Amy Winehouse, die mit diesem Lied im Jahre 2008 noch in den Charts stand und heute gehört sie ja leider zum sogenannten Club 27, also zur Reihe der Musikerinnen und Musiker wie zum Beispiel Janis Joplin, Jimi Hendrix oder Jim Morrison, die alle im Alter von 27 Jahren gestorben sind. More music. Ich habe einen kleinen Teich am Haus und damit kann ich natürlich mit Peter Fox überhaupt nicht mithalten. Denn der hat ein Haus am See. Einer meiner All-Time-Favorites, hier ist Peter Fox. Hier bin

0: Wenn ich so daran denke, kann ich's eigentlich kaum erwarten.
1: Das war ja der wohl erfolgreichste Song aus dem Album Stadtaffe von Peter Fox. Das war das Haus am See.
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und ich habe mein Leben lang viel Musik und immer wieder gerne Musik gehört. Und manchmal, da wundert man sich ja, welcher Song ein Jahrzehnt-Hit geworden ist und welcher nicht. Und ich denke mal, bei diesem, da ist auch Potenzial vorhanden, vielleicht in einigen Jahrzehnten. Da sagt man dann, ja, Marlon Rudette aus dem Jahre 2014, ein Jahrzehnt-Hit.

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1: Im Studio André Glatzel. Fußballfans weltweit fiebern darauf hin. Heute geht die Weltmeisterschaft los. Das Turnier in Nordamerika wird das größte aller Zeiten. Fabian Hoffmann berichtet.
2: Kanada, Mexiko und die USA sind die Gastgeber. Der Großteil der 104 Spiele findet in den USA statt. Mit 48 Teams dauert die Gruppenphase so lange wie noch nie und auch ein Sechzehntelfinale gibt's dieses Mal. Zu den Top-Favoriten gehören die üblichen Verdächtigen, Europameister Spanien, Weltmeister Argentinien und auch Frankreich. Zum Auftakt spielt heute Mexiko gegen Südafrika. Es ist das gleiche Eröffnungsspiel wie vor genau 16 Jahren zum Start der WM 2010 in Südafrika. Für Deutschland wird's dann am Sonntag zum ersten Mal ernst gegen WM-Neuling Curaçao.
1: Kanzler Merz hat im Bundestag dafür geworben, beim Reformkurs an einem Strang zu ziehen. Das Spitzentreffen von Regierung und Sozialpartnern gestern nannte er gut und konstruktiv. Entscheidungen gab es aber noch nicht, die sollen Anfang Juli im Koalitionsausschuss fallen. Die Verjährungsfrist bei Vergewaltigung soll verlängert werden. Dafür macht sich Justizministerin Hubig stark. 5 Jahre sind es derzeit, das ist zu kurz, sagte sie dem Redaktionsnetzwerk Deutschland. Mehr von Dirk Justes.
3: Hubig hält 20 Jahre für angemessen, sowie bei vergleichbar schweren Verbrechen auch. Außerdem ist Hubig dafür, dass beim Sex künftig das Prinzip nur Ja heißt Ja gelten soll, um Frauen besser zu schützen. Viele europäische Staaten hätten diese Regelung schon, sagte die SPD-Ministerin. Sie sehe darin ein Vorbild. Um das Thema wird es heute auch bei der Justizministerkonferenz in Hamburg gehen.
1: Die USA haben wieder mehrere Ziele im Iran beschossen. Es gehe bei den Angriffen um Selbstverteidigung, heißt es vom US-Militär. Iranische Medien berichteten von Explosionen im Süden des Landes, in der Nähe der Straße von Hormuz. Bei den Bundesjugendspielen soll es wieder um schneller, höher und weiter gehen. Wie die Bild berichtet, wollen die Bildungsminister der Länder heute beschließen, dass bei den Wettkämpfen der Dritt- und Viertklässler wieder Stoppuhr und Zentimetermaß zum Einsatz kommen.
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4: Mit KI-Support. Mal mehr, mal weniger Wolken sind gerade unterwegs und ab und zu kommt auch mal ein Schauer runter. Ganz vereinzelt mit Gewitter. Zum Nachmittag und Abend lässt das dann von Westen her nach. Die Höchstwerte liegen heute bei 15 bis 20 Grad. Morgen wird's grauer mit vielen Wolken und immer wieder Regen. An der Küste dazu windig mit Sturmböen. Maximal bis 23 Grad.

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2: Media Control ist der Meinung, dies hier, das ist der Sommerhit des Jahres 2015. Er stammt von einem DJ aus Belgien, der sich Lost Frequencies nennt, und der Song, der heißt Reality.
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Der Sommerhit des Jahres 2015, zumindest was die Meinung von Media Control angeht, das war Lost Frequencies mit Reality. Aber es gibt ja noch andere Experten und viele Experten, viele Meinungen. Das Marktforschungsinstitut GfK ist da nämlich ganz anderer Meinung. Die meinen nämlich, dieser Song ist der Sommerhit des Jahres 2015. Felix Jähn und Ain't Nobody Loves Me Better, natürlich mit Jasmine Thompson. 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

More Music. Mehr Musik? Ja, da könnten wir eigentlich mal Madonna bitten, ob sie uns mehr Musik spielt und singt. Denn singen kann sie ja, das beweist sie bei ihrem Song Ghost Town.

0: Wenn alles zusammenbricht, dann sind wir zwei Seelen in einer Geisterstadt. Selbst ohne jegliches Licht werden wir glänzen wie Gold. So könnte man einige Textzeilen aus diesem Song von Madonna übersetzen. Das war Ghost Town.
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1: Im Studio André Glatzel. Mexiko gegen Südafrika. Mit diesem Duell startet heute die Fußball-WM in Nordamerika. Fast 6 Wochen lang rollt in Kanada, Mexiko und den USA der Ball. Die Vorfreude ist bei vielen mittlerweile da. Es gibt aber auch weiter Kritik am Turnier. Fabian Hoffmann.
2: Ja, ohne Frage. Da fallen einem natürlich zuallererst die teils astronomischen Ticketpreise ein. Auch sie dürften ein Grund sein, dass etwa die Hotelbranche beispielsweise in den USA bislang eher enttäuscht ist. Dazu kommt die Politik von US-Präsident Trump, Einreisebeschränkungen für Fans und Spieler mancher Länder, Angst vor der Einwanderungsbehörde ICE, der Irankrieg und die Folgen davon. Und dann sind da auch noch die teils heftigen Reisestrapazen für die Teams sowie die Zeitverschiebung für die Fans hier. Deutschland steigt am Sonntag gegen Curaçao ins Turnier ein.
1: Justizministerin Hubig will die Verjährungsfrist bei Vergewaltigung auf 20 Jahre verlängern. Die aktuelle Frist von 5 Jahren sei zu kurz, sagte Hubig dem Redaktionsnetzwerk Deutschland. Außerdem plädiert sie dafür, dass beim Sex künftig der Grundsatz nur Ja heißt Ja gelten soll, um Frauen besser zu schützen. Bei den Reformen im Land müssen alle an einem Strang ziehen. Das hat Kanzler Merz im Bundestag gefordert. Es sei schon was geschehen, aber es müsse weitergehen, sagte er bei einer Regierungserklärung. Zu dem Spitzentreffen von Bundesregierung, Arbeitgebern und Gewerkschaften sagte Merz weiter:
3: Dieses lange Gespräch hat in ausgesprochen guter, sehr konstruktiver Atmosphäre stattgefunden. Und wir werden es zu einzelnen Themen auch weiter fortsetzen, meine Damen und Herren.
1: Konkrete Entscheidungen zu Reformen bei den Themen Arbeitsmarkt, Sozialversicherung oder Bürokratieabbau gab es gestern nicht. Die sollen voraussichtlich bei einem Koalitionsausschuss Anfang Juli fallen. Der Ethikrat ist gegen ein gesetzliches Mindestalter für Social Media. Das Gremium will stattdessen ein Schutzkonzept auch für Messenger- und Streamingdienste. Pauschale Verbote seien nicht geeignet für die Herausforderungen der digitalen Welt, heißt es in einer Stellungnahme. Die Reform des Heizungsgesetzes ist noch nicht mal beschlossen und schon überlegt die Linke dagegen zu klagen. Das hat die Fraktion im Bundestag angekündigt. Das Gesetz sei ein Rückschritt in Sachen Klimaschutz und dadurch eventuell verfassungswidrig, heißt es.
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4: Mit KI-Support. Mal mehr, mal weniger Wolken sind heute Nachmittag unterwegs und ab und zu kommt noch ein Schauer runter. Vereinzelt ist auch ein Gewitter dabei. Zum Abend wird das Ganze dann weniger, im Westen ziehen aber schon wieder dickere Wolken auf. Dazu liegen die Höchstwerte bei 15 bis 20 Grad. Morgen wird's grauer mit vielen Wolken und kräftigem Regen, maximal bis 23 Grad.

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1: Der Feldhamster war 1996 das Tier des Jahres und ich habe einige Hits von damals gehamstert. Diesen hier auch von den Spice Girls. Hier ist Wannabe.
2: Ja!

Das waren die Spice Girls mit Wannabe und es waren auch die Spice Girls, die am Anfang des Songs über mich oder weiß ich worüber gelacht haben, denn sonst kann das ja niemand gewesen sein, denn ich bin heute hier ganz alleine im Studio, im Diamond Studio. Ich weiß natürlich, alleine bin ich doch nicht, denn ihr seid ja zu Hause dabei vor den Lautsprechern und das finde ich gut. Na kommt, liebe Spice Girls, jetzt ist es aber wirklich gut mit den Albernheiten, denn ich muss weitermachen. Ich bin zum Frühstück verabredet bei Tiffany's mit Deep Blue Something. Hier ist Breakfast at Tiffany's.

0: Breakfast at Tiffany's, also ein Frühstück bei Tiffany's, das war die amerikanische Rockband Deep Blue Something. Und als dieser Song in den Charts stand, da schrieben wir das Jahr 1996. Und das war genau das Jahr, in dem zum ersten Mal ein Schachcomputer einen Schachweltmeister unter Turnierbedingungen besiegt hat. Und dieser Schachcomputer, der hieß, ja, man höre und staune, fast genauso wie die Band, die wir gerade gehört haben, der hieß nämlich Deep Blue.
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0: Wir sind im Jahre 2004 und das ist genau das Jahr, in dem Mark Zuckerberg sein Unternehmen Facebook als Student an der Harvard-Universität startete. Und hier ist Kevin Little mit Turn Me On.

0: Was kommt dabei raus, wenn man Soul-Musik mit Calypso-Klängen mischt? Nun, das, was wir gerade gehört haben, das war Kevin Little mit Turn Me On und diese Musik, die nennt man Soccer Music.
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4: Im Studio André Glatzel. In Nordamerika startet heute die Fußball-WM. Co-Gastgeber Mexiko eröffnet das Turnier gegen Südafrika im legendären Aztekenstadion in Mexico City. Mehr von Fabian Hoffmann.
5: Es ist das erste Stadion überhaupt, in dem schon zum dritten Mal ein WM-Eröffnungsspiel stattfindet. Mit dabei ist auch Pop-Superstar Shakira. Sie performt den WM-Song. Insgesamt 104 Spiele gibt's in Mexiko, Kanada und den USA. So viele wie noch nie. Deutschland ist am Sonntag das erste Mal dran. In Houston, Texas muss das Team gegen WM-Neuling Curaçao ran. Knapp die Hälfte der Menschen in Deutschland will übrigens zum Public Viewing gehen. Viele Hotels und Gastronomen versprechen sich dementsprechend mehr Umsatz. Und auch der Handel hofft wieder auf ein Milliardengeschäft, angeschoben von Trikots, Fernsehern, Snacks und Co.
4: Nach dem Reformgipfel im Kanzleramt sind die Gewerkschaften offen für weitere Spitzentreffen. In einem gemeinsamen Statement heißt es, man stehe jederzeit bereit. Kanzler Merz nannte das Treffen im Bundestag gut und konstruktiv. Konkrete Beschlüsse sollen aber im Koalitionsausschuss nächsten Monat fallen. Deutschland diskutiert weiter über ein Social-Media-Verbot. Der Ethikrat hat sich jetzt dagegen ausgesprochen, dass Kinder und Jugendliche Insta, TikTok und Co. pauschal nicht benutzen dürfen. Jana Klonikowski.
6: Der Ethikrat findet, dass ein Verbot nicht geeignet ist, um die Probleme in den Griff zu bekommen. Denn Risiken wie Sucht, Gewalt und Cybermobbing gäbe es ja auch bei den dann erlaubten Messengern oder auch bei Streamingdiensten. Dazu kommt, jedes Verbot kann auch irgendwie umgangen werden. Der Ethikrat ist für ein umfassendes Schutzkonzept. Da geht es etwa darum, Anbieter in die Pflicht zu nehmen, dass Eltern mehr auf die Bildschirmzeit ihrer Kinder achten und dass Smartphones an Schulen weniger oder gar nicht genutzt werden dürfen.
4: Auch nach dem Ende des Tankrabatts will die Koalition schnell eingreifen, sollten die Spritpreise wieder große Sprünge nach oben machen. Das haben die Fraktionsvizes von Union und SPD, Müller und Zorn, in der Bild angekündigt. Ende des Monats läuft die Steuersenkung aus. Zum ersten Mal seit 2023 hebt die Europäische Zentralbank den Leitzins wieder an. Der für Sparer wichtige Einlagenzinssatz wird auf 2,25% angehoben. Vorher lag er bei glatt 2%. Die EZB will mit der Zinserhöhung die durch den Krieg im Iran gestiegene Inflation wieder in den Griff bekommen.
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7: Mit KI-Support. Mal mehr, mal weniger Wolken sind heute Nachmittag unterwegs und ab und zu kommt noch ein Schauer runter. Vereinzelt ist auch ein Gewitter dabei. Zum Abend wird das Ganze dann weniger, im Westen ziehen aber schon wieder dickere Wolken auf. Dazu liegen die Höchstwerte bei 15 bis 20 Grad. Morgen wird's grauer mit vielen Wolken und kräftigem Regen, maximal bis 23 Grad.

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1: Davon gibt es jetzt gleich zwei Stück im Doppelpack. Nämlich diesen Song, der auch wegen des interessanten Videos damals sehr bekannt wurde und bei Viva und MTV sehr häufig gespielt wurde. Summer mit Snap. The First, The Last, Eternity.

Das erste, das letzte und für alle Ewigkeit. The first, the last, eternity. Das waren Snap und Summer. 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Und apropos Summer, also Sommer, der Sommer des Jahres 1995, der fing erst ziemlich verregnet an. Der Juni war ein richtiger Regenmonat, aber der Juli, der drehte richtig auf. Es gab eine ausgeprägte Schönwetter- und Hitzeperiode, also Traumwetter. Und hier sind Caught in the Act, Love is Everywhere.

0: Die Boygroup Caught in the Act, die im Jahre 1994 sogar in der Seifenoper Gute Zeiten, Schlechte Zeiten aufgetreten war und dann im Jahre 1995 einen Riesenhit hatte mit Love is Everywhere.
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Essen tue ich Brot am liebsten, wenn es frisch ist und höre natürlich am liebsten, wenn es fett ist und insbesondere dann, wenn fettes Brot auch noch den Song Emanuela aus dem Jahre 2005 singt und das haben sie ja gerade getan. 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Das sind Hits und Oldies in deinem Radio. Die Hits von heute und die Hits von gestern, das sind die Oldies.

0: Was soll ich dazu sagen? Ja, den Song hat man gerne gehört im Jahre 2005, denn sonst hätte er ja damals im Frühling nicht auf Platz 1 in den Charts gestanden. Das waren 50 Cent und Olivia mit ihrem Candy Shop.
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5: Im Studio André Glatzel. Mit dem Spiel Mexiko gegen Südafrika startet heute die XXL-Fußball-WM. 48 Teams sind dieses Jahr dabei, 104 Spiele wird es in den kommenden Wochen geben. Fabian Hoffmann hat die Details.
6: Mehr Teams heißt auch, dieses Jahr sind Nationen dabei, die im alten Modus keine Chance auf ein WM-Ticket gehabt hätten. 4 WM-Debütanten gibt's: Jordanien, Kap Verde, Usbekistan und Curaçao. Und gegen Curaçao muss die DFB-Elf am Sonntag als erstes ran. Ebenfalls neu, einige Regeln. Das beginnt schon vor dem Spiel. Dann steht der gesamte Kader zur Nationalhymne auf dem Rasen. Nicht in einer Reihe, sondern um den Mittelkreis. Der Schiedsrichter zeigt etwa bei Einwürfen einen Countdown an. Das soll für mehr Spielfluss sorgen. Und der Videoschiedsrichter darf öfter eingreifen, beispielsweise bei zu Unrecht gegebenen Ecken.
5: Kanzler Merz hat im Bundestag dafür geworben, beim Reformkurs an einem Strang zu ziehen. Das Spitzentreffen von Regierung und Sozialpartnern gestern nannte er gut und konstruktiv. Entscheidungen gab es aber noch nicht, die sollen Anfang Juli im Koalitionsausschuss fallen. Die Verjährungsfrist bei Vergewaltigung soll verlängert werden. Dafür macht sich Justizministerin Hubig stark. 5 Jahre sind es derzeit, das ist zu kurz, sagte sie dem Redaktionsnetzwerk Deutschland. Mehr von Dirk Justes.
7: Hubig hält 20 Jahre für angemessen, sowie bei vergleichbar schweren Verbrechen auch. Außerdem ist Hubig dafür, dass beim Sex künftig das Prinzip nur Ja heißt Ja gelten soll, um Frauen besser zu schützen. Viele europäische Staaten hätten diese Regelung schon, sagte die SPD-Ministerin. Sie sehe darin ein Vorbild. Um das Thema wird es heute auch bei der Justizministerkonferenz in Hamburg gehen.
5: Dem britischen Premierminister Keir Starmer laufen die Minister weg. Nach dem Gesundheitsminister hat nun auch der Verteidigungsminister Halsey seinen Rücktritt erklärt. Er sei unzufrieden mit dem Budget seines Ressorts, heißt es in einem Online-Statement. In den USA ist die Inflationsrate auf 4,2% geklettert und die Reaktion von Donald Trump? Ich liebe die Inflation, sagt der Präsident. Von den Demokraten heißt es, das zeigt, wie Trump die finanziellen Probleme der Menschen missachtet.
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8: Mit KI-Support. Wechselnd wolkig ist es gerade und ab und zu kommt noch ein Schauer runter. Vereinzelt ist auch mal ein Gewitter dabei. Das lässt bis zum Abend eher nach. Nur im Westen hängen später wieder mehr Wolken dran. Dazu liegen die Höchstwerte heute bei 15 bis 20 Grad. Morgen dann viele Wolken und immer wieder Regen. Am Alpenrand teils länger, maximal bis 23 Grad.

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2: Ich mag nicht alle Songs aus den 90ern, aber die Musik von Roxette natürlich schon. 1994 standen sie in den Charts mit Fireworks.

0: Ein musikalisches Feuerwerk aus dem Jahre 1994 von Roxette, das war Fireworks.
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0: Und als das Silvesterfeuerwerk am 1. Januar des Jahres 1994 zu Ende ging, da gab es keine staatliche Eisenbahn mehr in Deutschland. Die Deutsche Bundesbahn und die Deutsche Reichsbahn, die wurden nämlich privatisiert und zur Deutschen Bahn AG zusammengeführt. Und auch der folgende Song, der kurz vor Weihnachten des Jahres 1993 erschienen war, war dann im Jahre 1994 ein Hit. Enigma und Return to Innocence.

0: Enigma mit Return to Innocence und die höchste Platzierung, die dieser Song in Deutschland erreichte, das war der Platz 5.
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1: Für die Songs der irisch-britischen Boygroup One Direction gibt es tatsächlich meistens nur immer eine Richtung. Sie sind Aufsteiger in den Charts. Es geht ganz weit nach oben. Und genau das passiert auch mit diesem Song. Hier sind sie, One Direction und Story of My Life.
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Ja, und damit sind wir schon wieder bei der neuesten Ausgabe der Sendung Italo Disco is Back, Ausgabe Nummer 17. Und hineingekommen sind wir mit Hypnosis und Lost in Space. Heute wieder einige schöne Sachen aus der alten Italo-Zeit. Und ja, ich würde sagen, damit wir viel Musik auch schaffen in dieser Sendung, fangen wir auch gleich an mit den zwei Mädels von Fun Fun und Give Me Your Love, sowie Ken Laszlo mit Red Man im After Rain Mix.

ist wieder eine Woche vergangen, eine neue Ausgabe hier, Italo Disco is back auf eurem Lieblingssender und ich hoffe doch, ihr hattet die letzte Woche gut verbracht und seid gut in diese neue Woche hineingekommen. Ja, Italo-Musik jede Woche aufs Neue, mal die neueren, mal die älteren Sachen. Jetzt bin ich gerade mal wieder bei den Klassikern. Und da habe ich heute einiges rausgesucht für euch. Auch ein paar Titel sind dabei, die vielleicht nicht so gängig sind in der Italo-Welle von damals. Als nächstes nämlich habe ich aufliegen Mata Hari mit Mata Hari. Und ja, ein Titel, der ja auch, den ich aus unserem Archiv rausgesucht hatte, die Vinyl, und den hört man natürlich in einer Vokalversion. Also so waren ja die meisten Titel früher benannt. Die meisten Italo-Titel, der Klassiker weiß es, kam ja von Bernhard Mikulski, heute noch unter dem Synonym Sixt bekannt.

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1: Die Italo-Welle, sie schwappt immer noch weiter und sie hört nicht auf. Immer wieder gibt's neue Sachen. Mal aus den klassischen Labels oder auch mal von Quereinsteigern, die ich euch auch immer jede Woche mal wieder mit eine spiele hier in diese Sendung. Heute aber sind doch mehr die Klassiker dran. Aber nächste Woche, kann ich euch versprechen, wird es wieder auch neuere Sachen geben aus der sogenannten New Italo-Welle. Aufliegen habe ich jetzt Willy On Gang mit Let's Do It und hinterher Xario mit The Way You're Air.

erste Stunde vergeht auch schon wieder ziemlich schnell. Ja, 2 Stunden Sendung, auch wenn es viel klingt. Aber ja, bei Musik wie dieser, ja, könnte man schon manchmal denken, das sollte doch nie aufhören. Bis jetzt hört es noch nicht auf, denn wir haben ja noch eine ganze Stunde für euch vorliegen. Jetzt haben wir erstmal in dieser Stunde noch Mark Lyne mit Crazy in the Night und P. Leon mit Happy Children.

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2: Italo Disco is back. Stunde 2 haben wir aufliegen. Und ja, auch hier geht's natürlich weiter mit den Klassikern. Und übrigens, auch in dieser Sendung heute am Ende gibt es einen Mix, aber diesmal einen Mix von einer Band, und zwar von Radiorama. Da haben wir heute den Multimix von Radiorama aufliegen. Aber da haben wir noch ein bisschen Zeit bis dahin. Jetzt haben wir erstmal Mike Marine mit Love 2 im Nightmix aufliegen. Ich würde sagen, ein Titel, ja, der auch immer wieder gern gehört wird.

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1: Ja, die Klassiker, die spielt man doch auch immer wieder gern. Aber natürlich auch mal Titel, die nicht so oft im Radio gelaufen sind. Der jetzt, kommt, ist zumindest nicht allzu oft gelaufen von Joe Yellow. Und zwar nennt er sich Recollection. Und hinterher haben wir dann Scotch mit Marijuana. Gut, der ist dann schon etwas mehr im Radio damals gelaufen.

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Italo Disco ist back. Hier spiele ich nicht nur die Italo-Klassiker, sondern auch den einen oder anderen Euro-Klassiker spiele ich natürlich auch hier. Und so ist die Sendung auch aufgebaut. Die ganze Zeit sind natürlich die Italo-Sachen gelaufen, weil es natürlich eine hauptsächliche Italo-Sendung sein soll. Aber natürlich spiele ich auch mal den einen oder anderen Euro-Klassiker. Jetzt haben wir erstmal Aufliegen Legend mit Don't Cry und Interface mit Plastic Age.

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1: Jetzt komme ich zu einer Band, die ich auch gerne in den 80ern gehört habe. Und zwar hatten sie so den einen oder anderen Hit. Und einen davon habe ich heute mitgebracht. Und zwar von Dead or Alive, Brand New Lover. Und das Ganze im Dust Monkeys Love Bubble Club Mix. Ich frage mich immer wieder, wer sich das einfallen lässt, diese Versionsnamen. Aber gut, so ist es nun mal. Spiel mir ihn, er ist auch lang genug. 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
1: Und damit sind wir schon am Ende dieser heutigen Ausgabe angekommen, Ausgabe 17. Und hier ist der Multimix, den ich euch angekündigt habe, von Radiorama. Ich sage Tschüss, bedanke mich fürs Einschalten und fürs Zuhören. Und genau in einer Woche gibt es wieder eine neue Ausgabe der Sendung Italo Disco is back.
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3: Ore 19:36.

0: Fellas, liebe Freunde. Wenn die Vorhersage stimmt, haben wir jetzt ungefähr so 22, 23 Grad wolkenlos blauen Himmel und es wird langsam dunkel. Dann bin ich heute auf Kreta gelandet und die nächsten 10 Tage dort im Urlaub. Deshalb gibt es heute eine Aufzeichnung, genauso wie nächste Woche. Aber wie geplant geht es heute zurück ins Jahr 1993. Ein Jahr zwischen Eurodance, Grunge, Soul-Pop und den letzten ganz großen Radioballaden. Die CD verdrängt endgültig die Kassette, MTV und Viva bestimmen den Musikgeschmack einer neuen Generation und aus Clubs, Rockbars und Charts entsteht ein unglaublich vielfältiger Soundtrack. Hier ist die Musikgeschichte, die man hört. Ich habe euch erzählt, ich bin im Urlaub. Aber das heißt ja nicht, dass ihr auf diese gewohnte Sendung am Donnerstagabend verzichten müsst. Ich bedanke mich ganz, ganz lieb bei den anderen Kollegen, bei den Verteilern im Netzwerk. Insbesondere bei Heiko, der heute das Streaming von mir übernommen hat für diese Sendung. Und wir starten in die erste Stunde mit Block 1, die neuen Popstars. ...1993 klingt plötzlich internationaler, elektronischer und größer als je zuvor die Musik. Wir starten gleich mit einer langen Version von Ace of Base, All That She Wants. Danach gibt's Hathaway, What Is Love und... ...dritter und letzter Song im ersten Block, Culture Beat, Mr. Vain. Internationale Superstars treffen auf deutsche Dance Acts, Gitarrenbands, auf Synthesizer Beats und 2 Stunden lang feiern wir in eurem Oldie-Date der Woche heute die Songs, die 1993 geprägt haben. Sei es, sie wurden dort veröffentlicht oder sie waren ganz groß in den Charts. Ich bin euer Oldie-Man aus der Nordheide, Thomas Flegel, und ich sage euch ein ganz, ganz herzliches
1: Moin!

Single und Maxi-Single erschienen im März 1993 international und wurden der weltweite Durchbruch für Ace of Base aus Schweden. Die Band kombinierte Pop mit Reggae- und Dancehall-Elementen, einem Sound, der Anfang der 90er extrem erfolgreich war. Der Titel erreichte in zahlreichen europäischen Ländern Platz 1 der Charts.

finde, das ist irgendwie ein ziemlich cooler Groove. In der Maxi-Version sind wir heute gestartet mit All That She Wants von Ace of Base.

Die Single erschien am 8. Mai des Jahres über Coconut Records in Deutschland und der Song wurde zu einem der größten Eurodance-Hits des Jahrzehnts. Besonders der markante Synthesizer machte den Titel sofort erkennbar. Hier ist Hathaway, What is Love? Und danach gibt's schon die Schlagzeilen, den ersten Block.

0: Hallo, hier sind die Schlagzeilen aus dem ersten Quartal 1993. Maastricht-Vertrag startet die Europäische Union. In mehreren europäischen Ländern fällt der Startschuss für die engere Zusammenarbeit in Europa. Der Vertrag sorgt schon damals für hitzige Diskussionen über Politik, Wirtschaft und eine gemeinsame Zukunft. Deutschland diskutiert weiter über den Asylkompromiss. Nach heftigen Debatten einigen sich die großen Parteien auf strengere Regeln im Asylrecht. Das Thema bestimmt wochenlang Schlagzeilen und politische Talkshows. Janet Jackson stürmt die Charts. Mit ihrem Album Janet landet die Sängerin einen riesigen Erfolg und setzt neue Trends in Pop und R&B. Songs wie That's the Way Love Goes laufen Anfang 1993 rauf und runter im Radio. Deutschland jubelt über Olympia in Lillehammer. Die Vorfreude auf das kommende Sportjahr steigt, während sich viele Stars für internationale Wettbewerbe in Form bringen. Besonders im Wintersport richtet sich der Blick schon auf die nächsten großen Medaillenhoffnungen. Soweit die Schlagzeilen. Und damit zurück dorthin, wo heute Abend die gute Laune herkommt. Zurück zu Thomas.
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0: und mit Gabrielle. Das alles in der ersten Stunde.
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1: Mr. Vain erschien im April 93 und wurde ein internationaler Nummer 1-Hit. Sängerin Tanya Evans und Rapper Jay Supreme prägten den typischen Culture Beat Sound der frühen 90er. Hier ist Mr. Vain, hier ist Culture Beat.

0: aus heutiger Sicht ganz sicher einer der wichtigsten Eurodance-Klassiker überhaupt. Culture Beat und Mr. Wayne. Und nach einer möglichen kurzen Werbeunterbrechung machen wir gleich Deutsch weiter. Also, dranbleiben.
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0: Das hier ist ganz sicher eines der bekanntesten Musikbetten, was in den Radiostationen überhaupt verwendet wird. Trotzdem kennt es kaum einer. Cantaloup heißt der Song und die Band heißt Us Three. Das ist tatsächlich aus dem Jahr 1993. Deutschsprachiger Pop mit Fanta 4, Sie ist weg, Herbert Grönemeyer, Land unter und die Münchner Freiheit gibt's auch noch im Rahmen der ESC-Corner, die dann auch gleich noch kommt. Zwischen Pop, Hip-Hop und emotionalen Balladen verändert sich die Musiklandschaft in Deutschland spürbar. Hier ist unser Blog Deutschsprachiger Pop 93. Die Single erschien im September und wurde der bis dahin größte Erfolg der Fantastischen Vier. Der humorvolle und zugleich melancholische Text machte den Song radiotauglich und weit über die Hip-Hop-Szene hinaus bekannt. Mit diesem Titel etablierte sich der deutschsprachige Rap endgültig im Mainstream.

Rinne Meier veröffentlichte 1993 das Album Chaos und ein Song daraus war Land unter. Da verbindet er die sogenannte dichte Texte mit einem deutschen modernen Soundbild mit seinen Texten. Ich habe manchmal Probleme, ihn zu verstehen. Schade eigentlich. Der Song gehörte jedenfalls zu den meistgespielten deutschsprachigen Radiosongs des Jahres. Genießt noch eine Minute Herbert

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1: Um das Teilnehmerfeld nach dem Zerfall Jugoslawiens nicht beliebig auszudehnen, entschied die European Broadcasting Union, dass die osteuropäischen Staaten eine eigene Qualifikationsrunde abhalten mussten. 7 Länder nahmen teil, 3 davon, Bosnien-Herzegowina, Kroatien und Estland, kamen weiter und durften im irischen Mill Street antreten. Diese 3 Kandidaten hatten aber nichts mit dem Sieg zu tun. Vielmehr gelang der Irin Nayama Kavanagh mit In Your Eyes der Triumph in ihrer Heimat. Die Sängerin, die zuvor schon Schauspielern im Film The Commitments ihre Stimme geliehen hatte, hatte den Vorentscheid schon im eigenen Land mit ihrer Ballade klar gewonnen.

Statt einen öffentlichen Vorentscheid abzuhalten, beauftragte der Mitteldeutsche Rundfunk die in den 80er Jahren bekannte Gruppe Münchener Freiheit, einen Titel extra für den ESC zu schreiben. Grund: die Verantwortlichen fürchteten ein zu geringes Zuschauerinteresse. Das Lied fiel zu weit, das die Münchener Freiheit dann beim ESC-Finale in Irland vortrug, brachte die Band nur auf Platz 18 von 25 Plätzen. In der poppigen Ballade besingen die Münchner sehnsuchtsvoll ferne, unberührte Welten als Kontrast zu den Problemen der Wirklichkeit. Überzeugen konnten die Münchner mit dieser düsteren Sicht der Dinge allerdings nicht.

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1: So ist es, und der ist auf Kreta in der Nähe von Retündum. Und heute und nächste Woche gibt es die Retro-Charts als Aufzeichnung. Wir machen weiter mit dem nächsten Block. Rockradio 1993. Gitarren bleiben wichtig zwischen Alternative Rock und großen Stadionhymnen. Wir starten gleich mit Aerosmith und Cryin'. Danach gibt es die Four Non Blondes und What's Up und Soul Asylum mit dem Runaway Train. Drei Hits am Stück jetzt wieder bei uns mit den Schlagzeilen dazwischen. Diese Single erschien im Juni aus dem Album Get a Grip. Und das Video machte Alicia Silverstone weltweit bekannt. Aerosmith und Cryin'.

Wow. Mit diesem Song gelang ihnen eines der erfolgreichsten Rock-Comebacks der 90er, Aerosmith und Cryin'. Die drei Songs aus diesem Block kommen übrigens alle aus den Vereinigten Staaten, wo sie erst veröffentlicht wurden.

0: Die Rückkehr des Tamagotchi.
1: Hier kommt ein Hit aus den 90ern. Ein Song aus dem Sommer 93 wurde der erfolgreichste und einzige große Welthit der Band. Hier sind Four Non Blondes und die Sängerin Linda Perry schrieb diesen Titel bereits Jahre zuvor in ihrer Wohnung in San Francisco.

0: Wow, der kraftvolle Refrain machte What's Up zu einer der großen Mitsinghymnen der Dekade. Und die Band wählte den Namen Fondant Blondes angeblich nach einer Begebenheit in einem Park in San Francisco. Dort beobachteten die Bandmitglieder eine Familie, wo der Sohn gerügt wurde, mit den Resten der Pizza Vögel füttern zu wollen, weil diese Pizzareste dreckig seien. Dabei schauten sie die Bandmitglieder abschätzig an und die entschieden sich daraufhin, weil diese Familie alle blond waren, sich spontan 4 Nicht-Blonde zu nennen. What's Up von den Fondant Blondes und wir haben jetzt die Schlagzeilen aus dem zweiten Quartal für euch.
1: Hier sind die Schlagzeilen aus dem zweiten Quartal 1993. Bill Clinton startet seine ersten Monate im Weißen Haus. Der neue US-Präsident bringt frischen Schwung nach Washington und setzt auf Reformen in Wirtschaft und Sozialpolitik. Gleichzeitig steht er schon früh unter starkem politischem Druck. Hochwasser hält Teile Deutschlands in Atem. Starke Regenfälle sorgen in mehreren Regionen für überflutete Straßen und volle Keller. Feuerwehr und Helfer sind vielerorts pausenlos im Einsatz. Jurassic Park sorgt weltweit für Kinofieber. Steven Spielbergs Dino-Abenteuer lockt Millionen Menschen in die Kinos und setzt neue Maßstäbe bei Spezialeffekten. Besonders die realistischen Dinosaurier begeistern das Publikum. Alain Prost dominiert die Formel 1. Der französische Rennfahrer sammelt im Williams-Renault wichtige Siege und steuert auf seinen nächsten WM-Titel zu. Vor allem das Duell mit Ayrton Senna begeistert die Motorsportfans. Das war es für den Moment von mir. Und damit weiter mit der Musik von damals.
0: Das Video zeigte Fotos vermisster Jugendlicher und sorgte so weltweit für Aufmerksamkeit. Hier ist Soul Asylum und Runaway Train.

0: Tatsächlich konnten durch die Ausstrahlung des Videos mehrere Jugendliche wieder gefunden werden. Und falls ihr euch gefragt habt, was ist denn eigentlich Alternative Rock genau? Ja, das hier. Ne? Dieser melancholische Song wurde zu einem der wichtigsten Hits des Jahres in diesem Genre. So, jetzt haben wir gleich nochmal einen Werbeblock sehr wahrscheinlich und dann geht's nochmal in den Endspurt mit zwei weiteren Titeln in der ersten Stunde Retro-Charts heute.
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0: Da hat sich ein Jingle noch dazwischen gequetscht. Sei's drum. Der jetzt folgende Block hat noch zwei Titel, weil den dritten kriegen wir nicht mehr in die Sendung in die erste Stunde rein. Dieser Block heißt Soul Groove und Night Drive. Warme Produktionen, smoother Soul und typischer Autoradio-Sound der frühen 90er. Den gibt's jetzt mit Gabriel und Dreams und Jamiroquai und Too Young to Die, also zu jung zum Sterben. Diese zwei Hits gibt's jetzt wirklich ohne Gesabbel. Und wir hören uns in der nächsten Stunde gleich wieder.

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1: Wir haben den nochmal als kleinen Lückenfüller, Cantaloupe und Us 3. Wenn ich euch gleich zur zweiten Stunde der Retro-Charts begrüße, dann ist es bei mir schon fast 22 Uhr, oder dann ist es 22 Uhr. Bei euch aber erst 21 Uhr, denn ich bin auf Kreta im Urlaub und die haben die mitteleuropäische, ostmitteleuropäische Sommerzeit. Also eine Stunde weiter. Coole Sache. Diese Woche und nächste Woche gibt es also aufgezeichnete Sendungen von mir, aber nächste Woche ist dann auch wieder dann turnusmäßig das Jahr 1964 dran. Ihr wisst ja, geht dann immer wieder zurück und dann kommen die Vierer-Endzahlen, also 64, 74 und so weiter.

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2: Herzlich willkommen zurück bei den Retro-Charts, Musikgeschichte, die man hört. Wir bleiben im Jahr 1993 zwischen Eurodance, Gitarrenrock und den ganz großen Popmelodien der frühen 90er. Jetzt wird es noch einmal sehr, sehr tanzbar, später emotionaler und typisch 90er alles in einem. Am Mikrofon bei unserem Oldie-Date der Woche weiterhin Thomas Flegel. Herzlich willkommen zur zweiten Stunde.
3: Moin!
2: Wir starten mit Vollgas. Too Unlimited, No Limit, Dr. Alban danach, Sing Hallelujah und DJ Bobo, Somebody Dance With Me, den haben wir in der langen Version. Viele Grüße an Heiko, das müsste eigentlich dein Ding sein, oder? Und gleichzeitig ein Dankeschön an Heiko, der heute die Ausstrahlung übernommen hat. No Limit erschien Anfang 93 und wurde europaweit ein Nummer 1 Hit. Der Titel kommt aus Holland. Der minimalistische Refrain machte den Song sofort wiedererkennbar und kaum ein Titel steht heute so sehr wie der für den Eurodance-Sound der frühen 90er. Und danach gibt's direkt hinten dran Dr. Alban, Dance Beats mit Reggae- und Gospel-Elementen gemixt. It's My Life. Und It's My Life war der erfolgreichste Song 1992 in Deutschland und hat sich rübergerettet, immer noch sehr erfolgreich in 93. Jetzt also erstmal Too Unlimited und danach

Der Song gehörte zu den erfolgreichsten European Club Hits des Jahres. Und besonders die eingängige Keyboard-Figur bleibt vielen Fans im Ohr. In Deutschland 8 Wochen auf Platz 1, nämlich im August und September. Hier ist Dr. Alban, It's My Life.

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1: Hier kommt ein Hit aus den 90ern.
2: Ah, genau genommen ist das eine Version, die heißt Dream A Day 2013 Mixed Extended. Also ist eine lange Version aus dem Jahr 2013 neu aufgenommen. DJ Bobo gelang mit diesem Song 1993 der internationale Durchbruch und der Song verwendete Elemente aus Rockwells Somebody's Watching Me. Vor allem im deutschsprachigen Raum wurde die Single ein riesen Dancefloor-Hit und DJ Bobo zum Superstar. René Baumann aus der Schweiz, Somebody Dance With Me. Da kann man wirklich sagen, die Schweizer waren's.

Der nächste Block wartet auf euch. Vergessen aber genial. Bitty McLean, It Keeps Raining, Tears From My Eyes und Spin Doctors mit Two Princes.

Wie der Zufall so spielt, beim Stöbern für die heutige Sendung fiel mir ein Song in die Finger, von dem ich euch vor einigen Wochen eine Neuaufnahme als Hit-Tipp vorgestellt habe. If it's raining von Ziggy in the House. Der Song basiert auf einem Titel von Fats Domino aus dem Jahr 1961 und bekam jetzt ein modernes Reggae-Gewand. Und wir hören die Version von Bitty McLean aus dem Jahr 93. It keeps raining, tears from my eyes.

Ja, beim ersten Hören habe ich auch gedacht, oh, das ist doch ein 60er. Ja, wenn man genau hinhört, dann erkennt man das elektronische Schlagzeug. Und Biddy McLean kombinierte halt 1993 Reggae mit den Soul-Klassikern der 60er. Besonders in Europa wurde daraus tatsächlich ein recht ordentlicher Sommerhit.

0: Hallo, hier sind die Schlagzeilen aus dem dritten Quartal 1993. Moskau erlebt schwere politische Krise. Der Machtkampf zwischen Präsident Jelzin und dem Parlament eskaliert immer weiter. In Russland wächst die Angst vor Chaos und Gewalt auf den Straßen. Deutschland diskutiert über den Solidaritätszuschlag. Die Finanzierung der Wiedervereinigung bleibt ein großes Thema in Politik und Alltag. Viele Bürger spüren die zusätzlichen Belastungen direkt im Geldbeutel. Nirvana veröffentlicht In Utero. Die Band um Kurt Cobain liefert eines der meistdiskutierten Rockalben des Jahres ab. Der düstere Sound trifft genau den Nerv der frühen 90er. Steffi Graf feiert den Sieg bei den US Open. Die deutsche Tennisspielerin setzt sich in New York eindrucksvoll durch und begeistert ihre Fans. Damit gehört sie auch 1993 weiter zur absoluten Weltspitze. Und schon wieder ein Schlagzeilenblock für mich erledigt. Einmal hören wir uns noch in rund einer halben Stunde, wenn Thomas dann noch Lust auf das vierte und letzte Quartal hat.
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4: Die Spin Doctors verbinden Alternative Rock mit Funk und Blues. Der lockere Groove machte den Song besonders beliebt im Radioformat der frühen 90er und Two Princes blieb der größte internationale Erfolg der Band. Hier sind Spin Doctors und Two Princes.

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1: Deutsche Momente 1993 heißt dieser Blog, also deutschsprachige Musik. Sie wurde vielfältiger und sie wurde mutiger und sie löste sich so ein bisschen. Es gab eine neue Richtung nach der NDW 10 Jahre vorher. Wir hören gleich Pur, Ich lieb dich, egal wie das klingt und Lucy Electric. Mädchen. Zwei jetzt am Stück und jetzt wirklich nacheinander weg. Pur schafften Anfang der 90er den Sprung vom Geheimtipp zur Stadionband und Mädchen erschien Ende 93 und wurde zum Überraschungshit für Lucy Electric. Zwei jetzt also jetzt am Stück.

Der freche Text sorgte damals durchaus für Diskussionen in den Medien. Und der Song markiert den Beginn einer neuen deutschsprachigen Pop-Generation nach der NDW. Hier ist die Maxi-Version, hier ist Lucy Electric.

Ganz schön frech. Wir kommen schon zu Block 9 und der heißt Große Gefühle, Balladen, Breitwand, Pop und Songs für die späten Abendstunden. Genau das Richtige jetzt. Für mich hier auf Kreta allemal. Ich hoffe, ihr habt auch einen schönen Abend und das Wetter ist auch bei euch gut. Hier gibt's keine Zweifel. Wir hören Sting mit Fields of Gold und direkt hinten dran Billy Joel und The River of Dreams. In the middle of the night, Dreams. In the middle of the night, haben viele gesagt, heißt der Song.

Billy Joel kombiniert Gospel, Pop und Soul-Elemente miteinander. Das bunte Albumcover wurde übrigens von seiner damaligen Ehefrau Christie Brinkley gemalt. Also so ein bisschen Vorratswissen, ne? Aber da könnt ihr morgen wieder prahlen. Da haben wir was gelernt in den Retro-Charts, meine Herren. Weltweit einer der größten Radiohits des Jahres. Er stammt von Billy Joel und heißt The River of Dreams, auch wenn er im Refrain immer was anderes singt, nämlich... Genau, so heißt er nicht.

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1: Jawohl. Wir drehen zum Finale noch einmal richtig auf. Und zwar haben wir als allererstes UB40, Musik aus Großbritannien. I Can't Help Falling in Love. Danach gibt es den Knaller von den Pet Shop Boys. Alter Village People Song, Go West. Und danach, und das ist der Rausschmeißer für heute, Duran Duran, Ordinary World. Nee, ich habe die anderen beiden vertauscht. Fangen wir erstmal an mit UB40, dann gibt's Duran Duran und dann gibt's die Pet Shop Boys.

Da war mir tatsächlich hier was bei der Aufzeichnung durcheinander geraten. UB40 nahm den Elvis-Klassiker für den Film Sliver wieder neu auf. Und die Reggae-Version wurde weltweit ein Nummer 1-Hit. Besonders in Europa gehörte der Song zu den meistgespielten Radiosongs des Jahres. So, jetzt fehlt uns noch der Schlagzeilenüberblick aus dem vierten Quartal. Der kommt gleich und danach haben wir dann Duran Duran mit Ordinary World für euch.

0: Hallo, hier sind die Schlagzeilen aus dem vierten Quartal 1993. Nelson Mandela und Frederick de Klerk erhalten den Friedensnobelpreis. Die Auszeichnung würdigt ihren Einsatz für das Ende der Apartheid in Südafrika. Weltweit gilt der Preis als starkes Zeichen für Versöhnung und Demokratie. Die Europäische Union nimmt offiziell ihre Arbeit auf. Mit dem Maastricht-Vertrag beginnt eine neue Phase der Zusammenarbeit in Europa. Themen wie gemeinsame Politik und offene Grenzen rücken stärker in den Mittelpunkt. Deutschland trauert um Schauspieler Heinz Rühmann. Der Filmstar stirbt im Oktober im Alter von 92 Jahren. Klassiker wie die Feuerzangenbowle bleiben für viele Zuschauer unvergessen. Werder Bremen sorgt international für Schlagzeilen. Der deutsche Fußballmeister mischt auch im Europapokal kräftig mit und begeistert die Fans. Besonders die starke Offensive sorgt für Aufsehen im internationalen Fußball.
1: Nun haben wir's. Ich bin kommende Woche wieder für euch hier, wenn wir ins Jahr 1964 zurückreisen. Bis dahin ziehe ich meinen Hut und sage Tschüss!
2: Ordinary World markierte das große Comeback von Duran Duran in den 90ern. Der Sänger Simon Le Bon schrieb den Titel nach dem Tod seines engsten Freundes.

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1: Und wie immer kurz vor Ende der Sendung gucken wir auch für das Jahr 1993 auf die Jahrescharts aus den USA, UK und Deutschland. In den britischen Charts, mit denen fangen wir heute mal an, waren vielfältige Songs und Musikrichtungen vertreten. Eurodance, Reggae Pop, Soul und melodischer Dance Pop standen nebeneinander. Auf der 5 Gabrielle und Dreams. Auf der 4 No Limit von Too Unlimited. Ace of Base, All That She Wants, die 3. I Can't Help Falling in Love with You. UB40, die 2 und erfolgreichste Song des Jahres. Meatloaf, I'd Do Anything for Love. Der US-Markt wurde stark vom Contemporary R&B, Hip-Hop und Soundtrack-Pop geprägt. Auf der 5 Freak Me von Silk, Janet Jackson, That's the Way Love Goes, die 4, Can't Help Falling in Love, UB40, die 3, Whoomp, There It Is von Tag Team, die 2 und Whitney Houston auf der 1, I Will Always Love You. Deutschland war klar vom Eurodance-Boom geprägt. Gleichzeitig zeigte sich eine starke Offenheit für internationale Pop-Produktionen aus Skandinavien und den Niederlanden. Auf der 10 Freddie Mercury, Living on My Own. UB40, Falling in Love with You, die 9, ja. Sing Hallelujah, Dr. Alban, die 8. I Will Always Love You, Whitney Houston, die 7. Informer von Snow, die 6, No Limit von Too Unlimited, die 5, Mr. Wayne von Culture Beat auf der 4, Four Non Blondes mit What's Up, die 3, What Is Love von Hathaway, die 2 und Ace of Base, All That She Wants, die 1 in Deutschland. Und das war unser Schnelldurchlauf durch die Singlecharts aus USA, UK. Die Pet Shop Boys verwandeln den Village People Klassiker in eine monumentale Synthie-Pop-Hymne. Der Song wurde stark mit dem Ende des Kalten Krieges assoziiert und das futuristische Video gehörte zu den aufwendigsten Produktionen des Jahres. Für mich persönlich ein echtes Highlight aus dem Jahr 93. Hier sind The Pet Shop Boys und Go West mit unserem letzten Song für heute.

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2: Im Studio Imme Kasten. Die Fußball-WM in Nordamerika ist offiziell eröffnet. Im legendären Aztekenstadion in Mexico City rollt der Ball. Zuvor gab's eine spektakuläre Eröffnungsfeier. Cornelius Dreger dazu.
3: Mit dabei natürlich Popstar Shakira. Sie liefert zusammen mit Burna Boy den offiziellen WM-Song Die Die und hat ihn jetzt während der Eröffnungsfeier auch das erste Mal live performt. Vor einem riesigen WM-Pokal im Mittelkreis und unterstützt von Maskottchen in Labubu-Form. Die WM wird das größte Turnier in der Geschichte der FIFA mit 48 Teams und insgesamt 104 Spielen. Fürs DFB-Team geht's Sonntag los gegen Curaçao.
2: Bundesjustizministerin Hubig will die Verjährungsfrist bei Vergewaltigung auf 20 Jahre verlängern. Die aktuelle Frist von 5 Jahren sei zu kurz, sagte Hubig dem Redaktionsnetzwerk Deutschland. Außerdem plädiert sie dafür, dass beim Sex künftig der Grundsatz nur Ja heißt Ja gelten soll, um Frauen besser zu schützen. Seit dem Start der 12-Uhr-Regel schwanken die Spritpreise so stark wie nie zuvor. Das zeigt eine ADAC-Auswertung. Mehr dazu von Philipp Nützig.
4: Bei Benzin lag die Differenz im Mai bei 15 Cent pro Liter. Bei Diesel waren es 18 Cent. Seit April dürfen Tankstellen die Spritpreise nur noch einmal am Tag erhöhen, und zwar mittags. Runter geht es hingegen immer. Vom ADAC heißt es, am günstigsten ist tanken bis zum Mittag. Da ist bei Diesel eine Ersparnis von 9,20 Euro oder mehr drin. Die 12-Uhr-Regel ist eine Maßnahme, um Autofahrer zu entlasten. Ebenso wie der Tankrabatt, der Ende des Monats auslaufen soll.
2: Kanzler Merz hat im Bundestag dafür geworben, beim Reformkurs an einem Strang zu ziehen. Das Spitzentreffen von Regierung und Sozialpartnern gestern nannte er gut und konstruktiv. Entscheidungen gab's aber noch nicht. Die sollen Anfang Juli im Koalitionsausschuss fallen. US-Präsident Trump hat die für heute Nacht angedrohten Angriffe auf den Iran wieder abgesagt. Nach Gesprächen mit Teheran zeichnet sich eine Verhandlungslösung ab, schrieb er auf seinem Online-Portal. Angeblich soll ein Friedensabkommen bevorstehen. Details nannte Trump nicht.
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5: Mit KI-Support. Viele Wolken hängen am Himmel und von Westen kommt auch Regen rein, während es im Osten noch trocken bleibt. Bis zum Morgen gehen die Temperaturen runter auf 14 bis 7 Grad. Morgen bleibt's dann ziemlich grau mit vielen Wolken, immer mal wieder wird's nass, am Alpenrand regnet's länger und maximal werden es 23 Grad.

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1: Taylor Swift ist nicht nur eine tolle Country-Sängerin, sondern wenn sie möchte, kann sie auch richtig poppig singen. Hier ist Shake It Off.

0: Das war Taylor Swift mit Shake It Off.
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0: Und vielleicht ja sogar im Kopfhörer eures Smartphones. Aber Vorsicht, wenn Lenny Kravitz in der Nähe ist, dann sollte man sein Smartphone lieber ausschalten, denn er findet Smartphones einfach nur nervtötend und manchmal fordert er sogar Menschen dazu auf, das Smartphone auszuschalten. Braucht ihr nicht, ihr meint, Lenny Kravitz wäre nicht in der Nähe? Nun, da täuscht ihr euch, denn ihr hört ihn schon im Hintergrund. Hier ist er nämlich mit seinem Song The Chamber.

0: The Chamber, ein sehr schöner Song von Lenny Kravitz, wenn man das nervtötende Ende weglässt. Und genau das machen wir jetzt. Wir blenden aus.
1: Welch ein Glück.
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2: 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Ich schlage vor, wir machen es uns jetzt ein bisschen gemütlich. Wenn es geht, faulenzen wir sogar, denn der nächste Song, der ist für alle Faulenzer, Bruno Mars und The Lazy Song. 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

0: Und damit wissen wir also, was Bruno Mars heute vorhat. Er will nämlich absolut gar nichts tun. Na, für mich wäre das nicht. So ein bisschen was muss ich immer machen. Aber gönnen wir es ihm. Das war der Lazy Song aus dem Jahre 2011. Diamonds. Oh, I like it. Are you liking it too? Ihr hört Diamonds und das Zuhören ist natürlich völlig kostenlos, aber hoffentlich nicht umsonst. Auf unserem Preisschild steht also 0,00 Euro und im Jahre 2011, da gab es ja einen Song über ein Preisschild. Jessie J hat ihn gesungen und ich denke, Jessie, komm, erzähl mal was über dein Preisschild.
1: Okay.

Pricetag. Jesse J. besank im Jahre 2011 ein Preisschild, also in dem Jahr, in dem in der ganzen EU die Bevölkerung gezählt wurde und das Ergebnis für Deutschland war. Bei uns lebten damals 80.327.900 Menschen.

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2: Im Studio Imme Kasten. Die Fußball-WM in Nordamerika ist offiziell eröffnet. Im legendären Aztekenstadion in Mexico City rollt der Ball. Zuvor gab's eine spektakuläre Eröffnungsfeier mit Popstar Shakira. Sie liefert zusammen mit Burna Boy den offiziellen WM-Song Die Die und hat ihn jetzt während der Eröffnungsfeier auch das erste Mal live performt. Die WM wird das größte Turnier in der Geschichte der FIFA mit 48 Teams und insgesamt 104 Spielen. Fürs DFB-Team geht's Sonntag los gegen Curaçao. Die Verjährungsfrist bei Vergewaltigung soll verlängert werden. Dafür macht sich Bundesjustizministerin Hubig stark. 5 Jahre sind es derzeit, das sei zu kurz, sagte sie dem Redaktionsnetzwerk Deutschland. Hubig hält 20 Jahre für angemessen. Bei den Reformen im Land müssen alle an einem Strang ziehen. Das hat Kanzler Merz im Bundestag gefordert. Es sei schon etwas geschehen, aber es müsse weitergehen, sagte er bei einer Regierungserklärung. Zu dem Spitzentreffen von Bundesregierung, Arbeitgebern und Gewerkschaften sagte Merz weiter:
3: Dieses lange Gespräch hat in ausgesprochen guter, sehr konstruktiver Atmosphäre stattgefunden. Und wir werden es zu einzelnen Themen auch weiter fortsetzen, meine Damen und Herren.
2: Konkrete Beschlüsse zu Reformen bei den Themen Arbeitsmarkt, Sozialversicherung oder auch Bürokratieabbau gab es nicht. Die sollen voraussichtlich bei einem Koalitionsausschuss Anfang Juli fallen. Die Reform des Heizungsgesetzes ist noch nicht einmal beschlossen und schon überlegt die Linke, dagegen zu klagen. Das hat die Fraktion im Bundestag angekündigt. Das Gesetz sei ein Rückschritt in Sachen Klimaschutz und dadurch eventuell verfassungswidrig, heißt es. Zum ersten Mal seit 2023 hebt die Europäische Zentralbank den Leitzins wieder an. Der für Sparer wichtige Einlagezins wird auf 2,25% angehoben. Vorher lag er bei glatt 2%. Die EZB will mit der Zinserhöhung die durch den Krieg im Iran gestiegene Inflation wieder in den Griff bekommen.
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4: Mit KI-Support. Viele Wolken hängen am Himmel und von Westen kommt auch Regen rein, während es im Osten noch trocken bleibt. Bis zum Morgen gehen die Temperaturen runter auf 14 bis 7 Grad. Morgen bleibt es dann ziemlich grau mit vielen Wolken, immer mal wieder wird's nass, am Alpenrand regnet's länger und maximal werden es 23 Grad.

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1: Das waren Los del Río, also die vom Fluss. Die aus Spanien, die im Sommer des Jahres 1996 den Sommerhit in den Charts hatten, nämlich Macarena. Goldrausch.
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1: Und auch dieser Sommerhit möchte aus den Lautsprechern deines Radios erklingen.
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1: Er stand 1996 ebenfalls ganz weit oben in den Charts, nämlich auf Platz 2.
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1: hier ist Mr. President.

0: 855.000 Mal verkaufte sich dieser Song im Jahre 1996. Mr. President mit Coco Jumbo.
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Ja, schau an, im Jahre 2006, da waren der 7-Punkt Marienkäfer und das Wiesenschaumkraut, die beide auch bei mir im Garten vorkommen, das Insekt des Jahres bzw. die Pflanze des Jahres und natürlich habe ich auch noch Musik mitgebracht von damals, Texas Lightning, No, No, Never.

0: No, no, never. Beim Eurovision Song Contest erreichte die Band Texas Lightning mit diesem Song den Platz 14. Aber hier bei uns in Deutschland in den Single Charts, da schafften sie mit diesem Stück den Platz 1.
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0: Ich liebe diesen historischen Number One Jingle, obwohl ich jetzt eigentlich einen Golden Oldie Jingle spielen müsste. Denn im Jahre 2006, da brachte Kim Wilde noch einmal einen Hit aus dem Jahre 1988 neu heraus. Hier ist You Came!

0: Kim Wilde, sie coverte sich im Jahre 2006 selbst, nämlich ihren Song aus dem Jahre 1988, You Came.
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2: Im Studio Imme Kasten. Sie läuft, die Fußball-WM. Im Aztekenstadion in Mexiko-Stadt hat es das erste Spiel gegeben zwischen Co-Gastgeber Mexiko und Südafrika. Mexiko setzte sich dabei mit 2:0 durch. Es gab 2 Platzverweise für Südafrika, einen für Mexiko. Ja, und vor dem Spiel gab es eine große Eröffnungsfeier mit internationalen Musikstars. Die WM wird das größte Turnier in der Geschichte der FIFA mit 48 Teams und insgesamt 104 Spielen. Fürs DFB-Team geht's am Sonntag los gegen Curaçao. Bundesjustizministerin Hubig will die Verjährungsfrist bei Vergewaltigung auf 20 Jahre verlängern. Die aktuelle Frist von 5 Jahren sei zu kurz, sagte Hubig dem Redaktionsnetzwerk Deutschland. Außerdem plädiert sie dafür, dass beim Sex künftig der Grundsatz nur Ja heißt Ja gelten soll, um Frauen besser zu schützen. Nach dem Reformgipfel im Kanzleramt sind die Gewerkschaften bereit zu weiteren Spitzentreffen. Zu einzelnen Themen sollte es einen vertieften Austausch geben. Man stehe jederzeit bereit, heißt es in einem gemeinsamen Statement. Ähnlich äußerte sich Kanzler Merz in einer Regierungserklärung im Bundestag. Das Treffen nannte er gut und konstruktiv.
3: Ich möchte, dass wir zuhören, dass wir dann aber auch Entscheidungen treffen. Und genau daran arbeiten wir in der Bundesregierung.
2: Konkrete Beschlüsse zu Arbeitsmarktreformen oder Bürokratieabbau gab es bei dem Treffen nicht. Die soll es voraussichtlich bei einem Koalitionsausschuss im kommenden Monat geben. US-Präsident Trump hat die für heute Nacht angedrohten Angriffe auf den Iran wieder abgesagt. Nach Gesprächen mit Teheran zeichnet sich eine Verhandlungslösung ab, schrieb er auf seinem Online-Portal. Angeblich soll ein Friedensabkommen bevorstehen. Details nannte Trump nicht. Dem britischen Premier Keir Starmer laufen die Minister davon. Nach dem Gesundheitsminister hat nun auch Verteidigungsminister Haley seinen Rücktritt erklärt. Er sei unzufrieden mit dem Budget seines Ressorts, heißt es in einem Online-Statement.
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4: Mit KI-Support. Viele Wolken hängen am Himmel und von Westen kommt auch Regen rein, während es im Osten noch trocken bleibt. Bis zum Morgen gehen die Temperaturen runter auf 14 bis 7 Grad. Morgen bleibt es dann ziemlich grau mit vielen Wolken, immer mal wieder wird's nass, am Alpenrand regnet's länger und maximal werden es 23 Grad.

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3: 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Das Jahr 2013 war sicherlich für den viel zu früh verstorbenen Avicii eines seiner erfolgreichsten, denn Wake Me Up war ja einer der Hits des Jahres und mir persönlich gefiel dieser Song sogar noch etwas besser. Hier ist Hey Brother, hier ist Avicii. Hey.

Hey Brother, das war ein Song von Avicii, wobei natürlich die Stimme, die wir gehört haben, nicht die Stimme von Avicii selbst war, sondern gesungen hat den Song Daniel Tyminski. Und einen neuen Papst, den gab es ja auch im Jahre 2013, denn Papst Benedikt XVI. Verzichtete ja als erster Papst seit über 700 Jahren auf sein Amt. Und zu seinem Nachfolger wurde mit Papst Franziskus erstmals ein Lateinamerikaner gewählt. Und auch dieser Song von Pharrell Williams und Robin Thicke stammt aus dem Jahre 2013, Blurred Lines.

0: Das waren Pharrell Williams und Robin Thicke mit Blurred Lines und meine Güte, das liest sich ja wie ein Streberzeugnis. In Deutschland erreichte der Song den Platz 1, in der Schweiz den Platz 1, in Österreich den Platz 1, in England den Platz 1 und in den Vereinigten Staaten, richtig, auch Platz 1.
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Can't Wait Until Tonight, das war auf jeden Fall Soul-Musik. Und woher stammt sie? Aus den Vereinigten Staaten? Nein, aus England auch nicht. Nein, nein, das war Soul-Musik Made in Germany. Das war ja unser Beitrag zum Eurovision Song Contest des Jahres 2004. Max Mutzke saß auf dem Barhocker, hatte die Augen geschlossen, den Mund öffnete er zum Singen und der Erfolg stellte sich ja durchaus ein, denn mit diesem Song wurde er immerhin Achter. Und in den Jahrescharts des Jahres 2004, da erreichte Max Mutzke mit diesem Song immerhin den Platz 10. Und damit war er tatsächlich erfolgreicher als so mancher Soul- bzw. Rhythm-and-Blues-Song aus den Vereinigten Staaten selbst. Zum Beispiel Mario Winans erreichte nur den Platz 15 mit I Don't Wanna Know.

0: I Don't Wanna Know. Und wenn ich den Song ehemals einen Song von Mario Winans angekündigt habe, dann war das natürlich nur die halbe Wahrheit. Um genau zu sein, sogar nur ein Drittel der Wahrheit, denn da haben ja noch zwei andere mitgewirkt, nämlich N.Y.A. und Sean Combs, der sich damals P. Diddy nannte.
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3: Im Studio Imme Kasten. Die Fußball-WM in Nordamerika ist eröffnet. Im ersten Spiel hat Co-Gastgeber Mexiko Südafrika im Aztekenstadion von Mexiko-Stadt mit 2:0 besiegt und dabei gab es insgesamt 3 Platzverweise. Vor dem Anpfiff hatten internationale Musikstars die WM mit einer großen Eröffnungsfeier eingeläutet. Cornelius Dreger.
4: Mit dabei natürlich Popstar Shakira. Sie liefert zusammen mit Burner Boy den offiziellen WM-Song Die Die und hat ihn jetzt während der Eröffnungsfeier auch das erste Mal live performt. Vor einem riesigen WM-Pokal im Mittelkreis und unterstützt von Maskottchen in Labubu-Form. Die WM wird das größte Turnier in der Geschichte der FIFA mit 48 Teams und insgesamt 104 Spielen. Fürs DFB-Team geht's Sonntag los gegen Curaçao.
3: US-Präsident Trump hat die für heute Nacht angedrohten Angriffe auf den Iran wieder abgesagt. Nach Gesprächen mit Teheran zeichnet sich eine Verhandlungslösung ab, schrieb er auf seinem Online-Portal. Angeblich soll ein Friedensabkommen bevorstehen. Details nannte Trump nicht. Die Verjährungsfrist bei Vergewaltigung soll verlängert werden. Dafür macht sich Bundesjustizministerin Hubig stark. 5 Jahre sind es derzeit, das ist zu kurz, sagte sie dem Redaktionsnetzwerk Deutschland. Mehr von Dirk Justus.
5: Hubig hält 20 Jahre für angemessen, sowie bei vergleichbar schweren Verbrechen auch. Außerdem ist Hubig dafür, dass beim Sex künftig das Prinzip nur Ja heißt Ja gelten soll, um Frauen besser zu schützen. Viele europäische Staaten hätten diese Regelung schon, sagte die SPD-Ministerin. Sie sehe darin ein Vorbild.
3: Kanzler Merz hat im Bundestag dafür geworben, beim Reformkurs an einem Strang zu ziehen. Das Spitzentreffen von Regierung und Sozialpartnern gestern nannte er gut und konstruktiv. Entscheidungen gab es aber noch nicht. Die sollen Anfang Juli im Koalitionsausschuss fallen. Seit Wochen warten Forscher darauf, nun hat das Wetterphänomen El Niño begonnen. Das hat die US-Wetterbehörde bekannt gegeben. Alle paar Jahre erwärmt sich das Wasser auf Äquatorhöhe im Pazifik sehr stark, was Auswirkungen auf das Wetter auf der ganzen Welt hat.
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6: Mit KI-Support. Viele Wolken ziehen gerade rein und von Westen kommt auch Regen dazu. Weiter im Osten bleibt es erstmal noch trocken. Aktuell liegen die Tiefstwerte bei 14 bis 7 Grad. Tagsüber setzt sich dann verbreitet trübes Wetter durch. Der Regen greift immer weiter aus und am Alpenrand kann es länger nass bleiben. Dazu Höchstwerte von 15 bis 23 Grad.

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2: 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Die beiden schnellsten Serienautos der Welt, das sind der Bugatti Veyron und der schwedische Agera. Beide haben über 1000 PS und der eine fährt 430 km pro Stunde, der andere sogar 440 km pro Stunde. Und das muss das Auto von Jonas Blue sein, denn der Song hier, der heißt Fast Car.

Fast Car, und der Song ist zu Ende, weil Jonas Blue am Steuer des schnellen Autos auf die Bremse getreten hat, und auf dem Beifahrersitz, da saß die Sängerin Dakota.

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0: 1964 wurde eine der ersten Programmiersprachen der Welt entwickelt. Das war und ist BASIC und die Entwicklung hat sicherlich länger gedauert als einen harten Tag und eine harte Nacht. Das war A Hard Day's Night von den Beatles.
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0: Und während die Beatles auf der ganzen Welt auf den vorderen Plätzen der Charts standen, da beschränkte sich der Erfolg dieses Songs hier auf Deutschland. Siv Malmquist.
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Liebeskummer lohnt sich nicht, aber das Singen dieses Songs, das hat sich für Sylvie Malmquist im Jahre 1964 gelohnt, denn das war hier bei uns in Deutschland ein Platz 1. 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